0: Der Deutsche Gewerkschaftsbund fordert eine verpflichtende Betriebsrente für alle. Das hat die DGB-Vorsitzende Fahimi dem Redaktionsnetzwerk Deutschland gesagt. Wer die Kosten am Ende genau trägt, ließ sie offen. Klar ist laut Fahimi aber, die Arbeitgeber sollen mindestens einen Teil der Kosten übernehmen. Hass und Hetze im Netz, Bedrohungen oder Angriffe. Politisch motivierte Kriminalität hat in Deutschland einen neuen Höchststand erreicht. Das berichtet die Welt am Sonntag. Mehr als 85.000 Straftaten wurden letztes Jahr registriert, doppelt so viele wie noch vor 10 Jahren. Die erste DFB-Pokalrunde steht. Bayern München spielt beim Zweitliga-Aufsteiger Osnabrück. Borussia Dortmund gastiert beim Hamburger Landespokalsieger HEBC. In Mannheim kommt es außerdem zum hitzigen Nachbarschaftsduell gegen Kaiserslautern.
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0: Wechselnd bewölkt ist es aktuell und von Westen her wird es immer mal wieder nass. Später kann das auch weiter Richtung Osten rüberschwappen. Im Süden passiert das eher nur vereinzelt mal. Aktuell liegen die Temperaturen bei 14 bis 8 Grad. Tagsüber bleibt es dann wechselnd bewölkt. Dazu gibt es immer mal wieder einen Schauer und die Höchstwerte schaffen so um die 26 Grad.
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2: Im Studio von Riebe sei freundlieb. Erfolgreiche WM-Generalprobe für die deutsche Nationalmannschaft. Das letzte Testspiel gegen Co-Gastgeber USA endete 2:1 für das DFB-Team. Uwe Schimonek berichtet.
3: Es war der gewünschte Härtetest in der Hitze von Chicago. In Hälfte 1 gab es zwar ein frühes deutsches Tor durch Kai Havertz, doch dann kamen die Amerikaner besser ins Spiel und erzielten den Ausgleich. Ein anderes Bild in der zweiten Halbzeit. Deutschland machte Druck und das verdiente Siegtor durch Leroy Sané. Und so war Bundestrainer Nagelsmann nach der Partie zufrieden und geht optimistisch in das erste WM-Spiel nächsten Sonntag gegen Curaçao.
2: Bis heute müssen die EU-Staaten sich neue Regeln zur Lohntransparenz verordnen. Oder besser gesagt, müssten. Denn Deutschland setzt die EU-Richtlinie, die die Gehaltsunterschiede zwischen Männern und Frauen schrumpfen lassen soll, noch nicht um. Bundesfrauenministerin Prien hält sie für viel zu bürokratisch. In der Debatte über die geplante Rentenreform will der Deutsche Gewerkschaftsbund sich für eine verpflichtende Betriebsrente stark machen. Das hat die DGB-Vorsitzende Fahimi dem Redaktionsnetzwerk Deutschland gesagt. Das bedeutet, zusätzlich zur gesetzlichen Rente soll automatisch Geld für das Alter angespart werden. Wer die Kosten am Ende genau trägt, ließ Fahimi offen. Für sie ist aber klar, die Arbeitgeber sollen mindestens einen Teil der Kosten übernehmen. Konkrete Vorschläge will man Ende des Monats vorstellen. Nach Angaben des DGB haben derzeit rund 20 Millionen Beschäftigte keine betriebliche Altersvorsorge. Deutschland, Großbritannien und Frankreich wollen die Bemühungen für ein Ende des Ukraine-Kriegs wieder anschieben. Heute gibt es dazu ein Treffen in London. Kanzler Merz, der britische Regierungschef Starmer, Frankreichs Präsident Macron und der ukrainische Präsident Zelensky sind dabei. Der VfL Osnabrück hat in der ersten DFB-Pokalrunde wohl das härteste Los erwischt. Der Zweitliga-Aufsteiger trifft auf den FC Bayern. Oberligist HEBC aus Hamburg empfängt Borussia Dortmund. Stuttgart spielt bei Hansa Rostock und es kommt zum Traditionsnachbarschaftsduell Waldhof Mannheim gegen Kaiserslautern.
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2: Wechselnd bewölkt ist es aktuell und von Westen her wird es immer mal wieder nass. Später kann das auch weiter Richtung Osten rüberschwappen. Im Süden passiert das eher nur vereinzelt mal. Aktuell liegen die Temperaturen bei 14 bis 8 Grad. Tagsüber bleibt es dann wechselnd bewölkt. Dazu gibt es immer mal wieder einen Schauer und die Höchstwerte schaffen so um die 26 Grad.
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2: Im Studio Finn Riebe, sehr freundlich. Schönen guten Morgen. Generalprobe geglückt. Deutschland hat das letzte Testspiel vor der Fußball-WM gegen Co-Gastgeber USA mit 2:1 gewonnen. Die Tore in Chicago erzielten Kai Havertz und Leroy Sané. Bundestrainer Nagelsmann blickt nun optimistisch auf das Turnier ab kommender Woche. Er sagte im RTL-Fernsehen:
3: Ich finde es einen perfekten Test für uns von den Witterungsbedingungen vom Gegner, die emotional spielen. Ja, insgesamt bin ich zufrieden. Wir haben jetzt 9-mal in Folge gewonnen. Das musst du auch erstmal machen.
2: Donnerstag startet die WM, am Sonntag muss Deutschland gegen Curaçao ran. Bis heute müssen die EU-Staaten sich neue Regeln zur Lohntransparenz verordnen. Oder besser gesagt, müssten. Denn Deutschland setzt die EU-Richtlinie zur Entgelttransparenz erstmal nicht um. Was steckt genau dahinter, Anne Brauer?
4: Die Richtlinie soll dafür sorgen, dass die Gehaltsunterschiede zwischen Frauen und Männern schrumpfen, durch Transparenz. Firmen müssen in Stellenanzeigen angeben, was man etwa an Lohn zu erwarten hat, und größere Unternehmen müssen veröffentlichen, ob und welches Gehaltsgefälle es bei ihnen gibt. Die deutsche Regierung zieht da aber noch nicht mit. Frauenministerin Prien hält das Ganze für viel zu bürokratisch und will in Brüssel nachverhandeln. Viele Rechtsexperten raten den Firmen aber, die neuen Regeln jetzt schon anzuwenden, um im Zweifel vor Gericht besser dazustehen.
2: Deutschland, Großbritannien und Frankreich wollen die Bemühungen für ein Ende des Ukraine-Kriegs wieder anschieben. Heute gibt es ein Treffen von Kanzler Merz, dem britischen Regierungschef Starmer, Frankreichs Präsident Macron und dem ukrainischen Präsidenten Zelensky in London, um über das weitere Vorgehen zu beraten. Zelensky hatte zuletzt ein persönliches Treffen mit Russlands Machthaber Putin vorgeschlagen, um direkt zu verhandeln. Doch der Kreml-Chef lehnte ab. In der Nähe eines Festivals im US-Bundesstaat Ohio sind Schüsse gefallen. Viele Verletzte wurden in umliegende Krankenhäuser gebracht, heißt es von den Behörden. Mehr ist noch nicht bekannt. Die Polizei fahndet nach dem oder den Verdächtigen. Der VfL Osnabrück hat in der ersten DFB-Pokalrunde wohl das härteste Los erwischt. Der Zweitliga-Aufsteiger trifft auf den FC Bayern. Oberligist HEBC aus Hamburg empfängt Borussia Dortmund. Stuttgart spielt bei Hansa Rostock und es kommt zum Traditionsnachbarschaftsduell Waldhof Mannheim gegen Kaiserslautern.
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2: Wechselnd bewölkt ist es aktuell und von Westen her wird es immer mal wieder nass. Später kann das auch weiter Richtung Osten rüberschwappen. Im Süden passiert das eher nur vereinzelt mal. Aktuell liegen die Temperaturen bei 14 bis 8 Grad. Tagsüber bleibt es dann wechselnd bewölkt. Dazu gibt es immer mal wieder einen Schauer und die Höchstwerte schaffen so um die 26 Grad.

0: Dies.
1: Geile Scheibe! Super Knaller! Geht doch mächtig los, der Fetzer!
2: Wow!

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2: Im Studio Finn Riebe, sei freundlieb. Schönen guten Morgen. Erfolgreiche WM-Generalprobe für die deutsche Nationalmannschaft. Das letzte Testspiel gegen Co-Gastgeber USA endete 2:1 für das DFB-Team. Uwe Schimonek berichtet.
3: Es war der gewünschte Härtetest in der Hitze von Chicago. In Hälfte 1 gab es zwar ein frühes deutsches Tor durch Kai Havertz, doch dann kamen die Amerikaner besser ins Spiel und erzielten den Ausgleich. Ein anderes Bild in der zweiten Halbzeit. Deutschland machte Druck und das verdiente Siegtor durch Leroy Sané. Und so war Bundestrainer Nagelsmann nach der Partie zufrieden und geht optimistisch in das erste WM-Spiel nächsten Sonntag gegen Curaçao.
2: Wie kann die Ukraine weiter unterstützt und der Druck auf Russland erhöht werden? Darum geht's heute bei einem Treffen in London. Auch Kanzler Merz ist dabei. Daniel Bornberg berichtet.
4: Es kommt eine Viererrunde zusammen. Neben Kanzler Merz sind der britische Regierungschef Starmer, Frankreichs Präsident Macron und der ukrainische Präsident Zelensky dabei. Der hatte zuletzt ein persönliches Treffen mit Russlands Machthaber Putin auf neutralem Boden angeboten, um über ein Ende des Krieges zu verhandeln. Doch das lehnte der Kreml-Chef ab, wie bisher auch schon jeden anderen Versuch. Putin hält also an seinem brutalen Kriegskurs fest.
2: Bis heute müssen die EU-Staaten sich neue Regeln zur Lohntransparenz verordnen. Oder besser gesagt, müssten. Denn Deutschland setzt die EU-Richtlinie, die die Gehaltsunterschiede zwischen Männern und Frauen schrumpfen lassen soll, noch nicht um. Bundesfrauenministerin Prien hält sie für viel zu bürokratisch. Der Deutsche Gewerkschaftsbund fordert eine verpflichtende Betriebsrente für alle. Das hat die DGB-Vorsitzende Fahimi dem Redaktionsnetzwerk Deutschland gesagt. Wer die Kosten am Ende genau trägt, ließ sie offen. Klar ist laut Fahimi aber, die Arbeitgeber sollen mindestens einen Teil der Kosten übernehmen. Der VfL Osnabrück hat in der ersten DFB-Pokalrunde wohl das härteste Los erwischt. Der Zweitliga-Aufsteiger trifft auf den FC Bayern. Oberligist HEBC aus Hamburg empfängt Borussia Dortmund. Stuttgart spielt bei Hansa Rostock und es kommt zum Traditionsnachbarschaftsduell Waldhof Mannheim gegen Kaiserslautern.
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2: Wechselnd bewölkt ist es aktuell und von Westen her wird es immer mal wieder nass. Später kann das auch weiter Richtung Osten rüberschwappen. Im Süden passiert das eher nur vereinzelt mal. Aktuell liegen die Temperaturen bei 14 bis 8 Grad. Tagsüber bleibt es dann wechselnd bewölkt. Dazu gibt es immer mal wieder einen Schauer und die Höchstwerte schaffen so um die 26 Grad.
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2: Im Studio Anna Löwer. Schönen guten Morgen. Erfolgreiche WM-Generalprobe für die deutsche Fußballnationalmannschaft. Das letzte Testspiel gegen Co-Gastgeber USA endete 2:1 für das DFB-Team. Mehr von Uwe Schimonek.
3: Es war der gewünschte Härtetest in der Hitze von Chicago. In Hälfte 1 gab es zwar ein frühes deutsches Tor durch Kai Havertz, doch dann kamen die Amerikaner besser ins Spiel und erzielten den Ausgleich. Ein anderes Bild in der zweiten Halbzeit. Deutschland machte Druck und das verdiente Siegtor durch Leroy Sané. Und so war Bundestrainer Nagelsmann nach der Partie zufrieden und geht optimistisch in das erste WM-Spiel nächsten Sonntag gegen Curaçao.
2: Der Deutsche Gewerkschaftsbund hat eine verpflichtende Betriebsrente gefordert. Die DGB-Vorsitzende Fahimi sagte dem Redaktionsnetzwerk Deutschland, die Arbeitgeber sollen mindestens einen Teil der Kosten übernehmen. Über eine betriebliche Altersvorsorge wird zusätzlich zur gesetzlichen Rente automatisch Geld fürs Alter angespart. Konkrete Vorschläge, auch für die Finanzierung, will Fahimi Ende des Monats vorstellen. Nach Angaben des DGB haben derzeit rund 20 Millionen Beschäftigte keine betriebliche Altersvorsorge. Wie kann die Ukraine weiter unterstützt und der Druck auf Russland erhöht werden? Darum geht es heute bei einem Treffen in London. Kanzler Merz kommt mit dem britischen Regierungschef Starmer, Frankreichs Präsident Macron und dem ukrainischen Präsidenten Zelensky zusammen, um zu beraten. Bis heute müssen die EU-Staaten sich neue Regeln zur Lohntransparenz verordnen. Oder besser gesagt müssten, denn Deutschland setzt die EU-Richtlinie, die die Gehaltsunterschiede zwischen Männern und Frauen schrumpfen lassen soll, noch nicht um. Frauenministerin Prien hält sie für viel zu bürokratisch. In der Nähe eines Festivals im US-Bundesstaat Ohio sind Schüsse gefallen. Mindestens 12 Verletzte wurden in umliegende Krankenhäuser gebracht, so die Behörden. Offenbar haben 2 Menschen aufeinander geschossen, heißt es weiter. Die Polizei fahndet jetzt nach den Verdächtigen. Die erste DFB-Pokalrunde steht. Der FC Bayern spielt in Osnabrück. Borussia Dortmund fährt zum Hamburger Landespokalsieger HEBC. Außerdem gibt es das Nachbarschaftsduell zwischen Mannheim und Kaiserslautern. Die erste Pokalrunde wird Ende August und Anfang September ausgetragen.
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2: Viele Wolken sind heute Morgen erstmal das große Thema und gerade im Norden kann es auch ab und zu nass werden, vereinzelt sogar mit kurzem Gewitter. Richtung Süden ist es öfter mal trocken, an den Alpen kommt höchstens mal ein Schauer runter. Dazu steigen die Höchstwerte auf 18 bis 26 Grad. Ganz im Norden kann es außerdem windig werden. Morgen startet es noch freundlich, dann kommen von Westen mehr Wolken rein, nachmittags und abends sind teils kräftige Gewitter drin, maximal bis 28 Grad.
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2: Herzlich willkommen bei den Low Vision Charts.
3: Folge 45. Wer hätte das gedacht? Ich nicht am Anfang. Ich sag's nochmal. Immer mal wieder so am Rande.
2: Im Mai 2026.
3: Katrin, sag das nicht so. Du musst das enthusiastischer sagen. Im Wonnemonat Mai.
2: Im Mai.
3: Ja.
2: So, und ich bin wieder dabei. Im Mai.
3: Ja, ja. Nein. Ja. Wie konnte das passieren? Ich habe mir gedacht, wenn ich so ganz alleine macht's einfach keinen Spaß. Und deswegen begrüßen Sie,

0: Wir sind euch am Mikrofon mal wieder Katrin Mangelsdorf-Lüdecke
1: und Andreas Mango Mangelsdorf, der das im Übrigen letzten Monat wunderbar gemacht hat.
0: Ja,
1: auch
0: aber
1: ohne mich.
0: Ich war ein bisschen einsam. Ich habe hier, wenn die Musik lief, immer geweint.
1: Ach Quatsch, das hat keiner gehört.
0: Und war traurig.
1: Ja, nee, Blödsinn.
0: Und überhaupt.
1: Also, herzlich willkommen
0: Keller
1: in den angeschlossenen Funkhäusern.
0: Ja, oh.
1: Ja, ja.
0: Oh. Hat sich gedacht, wir machen so 80er-Jahre-Style-Chart-Sendung, da können wir auch wieder so
1: genau.
0: Oldschool in die angeschlossenen Funkhäuser.
1: Ich finde das gut.
0: Postkarten bitte an die Adresse.
1: www.lvcharts in einem Wort.de.
0: Das wäre die Homepage, ihr
1: Ach
0: könnt
1: so blöd.
0: Dann Info davor machen, aber ist gar kein Problem. Ihr könnt es auch gerne an www.lvcharts.de schicken. Null Problemo. Ihr Lieben, ihr merkt, wir sind gut drauf. Warum? Was ist überhaupt?
1: Wie, was ist überhaupt? Ach, du hast deinen Wein, alles klar.
0: Ja.
1: Ich trinke nur Wasser.
0: Ja, das stimmt gar nicht. Wir haben ein Glas, wir teilen uns das schwesterlich, brüderlich und was nicht. Gibt es ein Schwester, Bruder und Schwuder?
1: Divers.
0: Oder eine Bruster?
1: Ach, Mango, ernsthaft? Also, wir haben wieder 10 platzierte Songs dabei.
0: Nein.
1: Wir haben 3 Neuvorschläge.
0: Oh je.
1: Wir schauen auch ins Klangtal.
0: Oh ja. Yeah.
1: Und wir machen wieder einen Lauschangriff. Der führt uns diesmal nicht nach Europa, sondern ein ganz bisschen weiter weg.
0: Nach Afrika, Afrika.
1: Richtig.
0: Ne?
1: Ja.
0: Klar, Afrika, ja. Oder? Ja. Wohin das gehen wird, das erfahrt ihr in, ich sag mal so, ungefähr 53 Minuten.
1: Ja, würde ich sagen.
0: Wenn ihr dran bleibt, jetzt erfahrt ihr erstmal, was bei uns auf Platz 10 gelandet ist. Eben noch in Hamburg.
1: Richtig.
0: Welchen Hamburg eigentlich gleich nochmal? Also ich meine...
1: Wie, welches Hamburg? Naja, es gibt nur einen Hamburg.
0: Das Eppendorf? Nein.
1: Hamburg in Hamburg.
0: Nee, das war ein Stadtteil.
1: Also auf jeden Fall die Station 17.
0: Genau.
1: In Hamburg.
0: Das kommt drauf an, von welcher U-Bahn-Linie man das nimmt. Nein, also Station 17 gemeinsam mit Fettes Brot und Ohne Regen kein Regenbogen.
1: Hat 14 Punkte erreicht.
0: Und ist ein klein wenig abgestürzt.
1: Von 5 auf 10 runtergepurzelt.
0: Haben ihre Platzierung quasi halbiert.
1: Richtig.
0: Und danach haben wir einen Künstler, der ist von 0 auf 9 reingeflogen und ist beim Ohrfunk mega gut angekommen. Haben wir festgestellt, haben alle gekriegt, oh, wer ist das? Was? Und total toll. Bei Arthur Feedback in den alten deutschen Hits ist es gelaufen. Und wir wollen es dann natürlich weiter anschließen. Habt ihr gut gemacht. Graffiti gibt's mit. Das geht nicht weg.
1: Genau, damit gehen liebe Grüße zu Markus hin. Also schönen Dank, dass du das Lied vorgeschlagen hast. Und Graffiti hat erreicht,
0: 15 Punkte, würde ich behaupten.
1: Super, Platz 9, ja, 15 stimmt. Punkte. Ja, passt.
0: Perfekt, deswegen die beiden jetzt hier am Stück. Und wir sagen mal Hallo.

Sag mal, du sitzt im Rollstuhl, aber du bist ein aufgewecktes und lustiges Kerlchen. Man hat das am Anfang gar nicht richtig gemerkt, dass du ja am Rollstuhl den ganzen Tag gefesselt bist. Was hast du für eine

0: Ich sag nochmal Moin Moin.
1: Und Hallo.
0: Genau, damit die Katrin auch Hallo sagen kann. Das ist nämlich gemein. Das hat sich bei uns so ein bisschen eingebürgert. Und ich bringe die arme Katrin immer durcheinander, wenn ich dann selber Hallo sage. Weil Katrin kann nämlich nicht Moin Moin sagen.
1: Nein, und vor allen Dingen, ach, der Mann hat es ja zu sagen und daher... Ist das schon alles so richtig?
0: Also ich will gleich nochmal an der Stelle bemerken, das hat Katrin gesagt, nicht ich.
1: Ja, na? Ja, ja.
0: Apropos zu sagen haben, ihr habt es zu sagen natürlich bei uns bei den Lovision Charts. Ihr könnt nämlich abstimmen, das Ganze geht auf verschiedensten Wegen, zum Beispiel durch eine E-Mail an
1: info@lvcharts.de.
0: LVCharts dabei in einem Wort. Kriegst du die Telefonnummer hin oder sag ich sie an?
1: Nee, wir können ja mal versuchen. Also
0: telefonisch geht's auch unter der Rufnummer
1: 0511
0: für Hannover
1: 5104
0: ja
1: 322.
0: Da könnt ihr euer Voting abgeben. Und wenn die Leute sehr gerne nochmal den Schnelldurchlauf hören wollen, dann können sie welche Rufnummer anrufen?
1: Die 0511
0: ja.
1: 5104
0: mhm.
1: 321.
0: Jawoll, Katrin, Mensch, damit hast du den Beweis angetreten, dass ich die Nummer nicht ansagen muss, weil du sie nicht kannst.
1: Richtig.
0: Weil du...
1: Böse Zungen haben sowas behauptet.
0: Nein, ich habe eine ziemlich liebe Zunge, wenn ich ehrlich bin. Genau, ihr könnt uns natürlich auch sehr, sehr gern...
1: Eine
0: WhatsApp, genau.
1: Richtig.
0: Magst du die Rufnummer auch gleich nochmal an?
1: Die 0172-625-6644.
0: Da erreicht ihr die Katrin und dann sagt ihr eure Nummer 3 bis Platz 1. Also
1: 1, 2, 3 oder 3, 2, 1, wie ihr möchtet.
0: Herum. Und ihr könnt es in Namen ansagen, ihr könnt es in Nummern ansagen.
1: Das kriege ich dann schon hin.
0: Ja.
1: Natürlich ist es für uns echt am einfachsten, wenn ihr euch einfach auf unserer Homepage einmal registriert und dann dort abstimmt.
0: Genau, da könnt ihr die Titel euch nochmal ganz in Ruhe anhören. Ihr könnt euch für den Newsletter

0: registrieren und könnt die alten Charts mal nachrecherchieren. Ach, da gibt es eine ganze Menge, was man so tun kann bei uns auf der Homepage.
1: Richtig.
0: www.lvcharts.de.
1: Ach, das durfte ich jetzt nicht?
0: Ja, das hast du doch schon zweimal gesagt in der Sendung. Da kann ich doch jetzt nicht, da muss ich jetzt das auch mal.
1: Ach so, okay,
0: heißt
1: natürlich.
0: Das, ich kann die Internetadresse nicht, möglicherweise.
1: Richtig.
0: Berdaya Diri heißt unsere aktuelle Nummer 8 und die ist unheimlich gestiegen, beziehungsweise gefallen nämlich gar nicht.
1: Gar nicht.
0: Von 8 auf 8.
1: Kudri Ariani.
0: 17 Punkte.
1: Richtig.
0: Das freut dich, ne, Katrin?
1: Ja, total. Ich mag
0: das. Das sah lange Zeit auch ehrlich gesagt nicht so wirklich gut
1: aus.
0: Ja,
1: da stimmen immer die Leute erst zum Schluss.
0: Das sind die Berdaya Diri-Fans, brauchen wir ein bisschen. Ne?
1: Richtig. Und dann kommt unser erster Neuvorschlag. Den möchtest du unbedingt ansagen, ja, das hast du gesagt.
0: Da habe ich mich beim Einsprechen für den Schnelldurchlauf total schwer getan. Weil Rave Mädchen featuring Phipps Project. Also mal nicht. Da habe ich mich getan. Und der Song nennt sich Herzlos. Und weil wir nicht so herzlos sind, verraten wir euch, das ist Phipps Project. Da steckt Art of Feedback dahinter. Der hat sich seinerzeit eine Sängerin genommen. Ich glaube auch aus Linz, wenn ich das richtig erinnere. Und einen Rapper. Und die haben sich gesagt, Mensch, komm, wir machen da was zusammen. Und da ist was Spannendes draus geworden. Ich finde es wie immer knorke. Katrins Musikrichtung ist es ja nicht so ganz. Aber ist ja vollkommen unwichtig. Ihr bestimmt, was rankommt.
1: Ich habe hier ja nichts zu sagen.
0: Oh.
1: Nein, das ist ja in Ordnung so, ne? Also
0: ja.
1: Völlig okay. Es bestimmt ja alle.
0: Aber ich habe eine coole Idee für dich, Katrin. Wenn dessen die beiden niederlaufen, trinken einen Schluck Wein.
1: Ja, das kriege ich hin.
0: Nerven. Ja? Wolltest du was sagen?
1: Nö.
0: Dann drücke ich jetzt hier mal auf Play, oder?
1: Mhm.

0: finde, das hört sich lustig an, wenn Österreicher so rappen, so Sprechgesang machen.
1: Mhm.
0: Ne, der Arthur kennt man ja sonst nicht, sonst kennt man ja immer singend, ne?
1: Ja.
0: Aber hier eben halt auch mal rappend. Müssen wir eigentlich noch irgendwie was erzählen? Vielleicht die freundlichen, den freundlichen Hinweis auf unsere Sommerpause.
1: Ja, tatsächlich. Also wir machen wieder 2 Monate Sommerpause im Juli und August.
0: Aber ihr müsst in der Zeit natürlich nicht auf die logischen Charts verzichten.
1: Nee, wir haben da was vorbereitet.
0: Genau, wir kriegen ja immer wieder Anfragen, ach, wir haben den Jahresrückblick verpasst. Ist gar kein Problem, wir sind ja Service Radio pur, deswegen gibt es den Schnelldurchlauf, hätte ich es beinahe gesagt, den Jahresrückblick.
1: 2025.
0: Den gibt es am 10. Juli, das ist der erste Teil, bis zum Plätzen 20. Und der zweite Teil, der kommt dann 4 Wochen später.
1: Im August.
0: Genau, es kommt sogar 5 Wochen später, am 7., 8., am 14. August.
1: Okay.
0: Genau, so Angaben wie immer ohne Gewähr.
1: Und im September gibt es dann wieder eine frische Folge.
0: Ja. Und da sind wir schon dann im September bei der Folge 47, dann kommt die 48, 49 und im Dezember gibt es die 50. Ausgabe der Lovision Charts.
1: Ja.
0: Ja.
1: Mega.
0: Dann sind die Lovision Charts fast so alt wie Katrin.
1: Ja, ich bin ein bisschen älter.
0: Ja.
1: Mhm.
0: Aber ich hole dann auf kurz danach.
1: Das stimmt.
0: 5 Tage. Um es genau zu nehmen. Genau, was machen wir jetzt, Katrin?
1: Jetzt würde ich sagen, machen wir ein bisschen Musik, oder?
0: Ja, würdest du oder sagst du?
1: Also wir gehen mal ins Jahr 1996 zurück.
0: Sie hat die Zahl gesagt.
1: Da hat Mango mit seiner Band Blue Star einen Song kreiert.
0: Ja, genau gesagt hat es die Anja kreiert,
1: glaube ich. Die Anja Vogt.
0: Den Text geschrieben, aber da will ich mir jetzt gar nicht sicher, ob es Anja war oder ob es Christian war.
1: The First Day?
0: The First Try heißt das Album und der Song, der heißt Down in the Valley.
1: Ach, okay.
0: Damals,
1: Dieser Song ist außer Konkurrenz tatsächlich.
0: Genau. Wir werden jetzt so in den nächsten Ausgaben mal den ein oder anderen Song aus diesem Album The First Try hören. Aufmerksame Hörer haben es schon mitbekommen. Wir planen ja also ein bisschen neue Musik zu machen, möglicherweise. Und vielleicht ist das ein oder andere Lied, was ihr hier in den nächsten Ausgaben hört, mit am Start. Down in the Valley. Ich glaube, ist mit dabei. Hier gesungen von Steffi. Hat das damals gesungen. Mit einer glockengleich jungen Stimme. Deswegen war es damals ja auch meine Freundin. Könnte man jetzt so sagen. Ne? Also natürlich nicht nur wegen der Stimme. Aber schönes Lied gibt es dann. Und danach haben wir unsere Nummer 7. Auch die ist gleich geblieben. Von 7 auf 7. Chris Brennan und Sherry Stone mit genau. Wie vielen Punkten?
1: Katrin? 17 Punkten und er ist im 4. Monat dabei.

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2: Oh je, Katrin, du gähnst hier die ganze Zeit. Das ist eine Sommermüdigkeit.
3: Eine Frühlingsmüdigkeit, meinst
2: ja,
3: du wohl?
2: Ja, Frühling. Ja, das ist so wie, wir haben dann neulich in der Werbung gehört, da gab es ein Sommermenü mit frühlingshaften
3: Angeboten, ja, genau. Aber Mango, wollen wir uns mal hier auf die Parkbank setzen? Ich brauche eine Pause.
2: Och, wie eine Pause.
3: Na komm schon. Ja, bitte.
2: Ja, der Frühling hier, der tobt wirklich, ne? Da muss man echt aufpassen, dass man keine, wie nennt man es schnell hier?
3: Und die Bäume schlagen aus.
2: Ja, genau.
3: Tisch. Nein, ja. Aber so ist doch schön. Guck mal, es ist total toll. Und
2: hör mal, da ist ein Eiswagen. Oh!
3: Ach,
2: ich glaube,
3: nee.
2: Du kannst leider nicht sitzen bleiben, Katrin. Wir müssen, wie wollen wir das machen? Wollen wir erst schnell hier? Da kommt
3: der bestimmt. Nein, pass auf, der kommt zu uns. Der hält hier an der Parkbank.
2: Meinst du?
3: Wette?
2: Na, ich weiß nicht.
3: Und dann sitzen wir in der ersten Reihe. Jawohl.
2: Komm, wir machen schon mal den ersten Star rein.
3: Ja,
2: Platz
3: los.
2: 11, Fields und Alien.
3: Hat's leider nicht reingeschafft. Es tut mir leid. 12 Punkte habt ihr erreicht.
2: 13 waren's.
3: Entschuldigung.
2: Ja, einen Punkt kannst du einfach nicht. Der hält wirklich hier.
3: Sag ich
2: na,
3: doch.
2: Was ist denn hier los?
3: Mega, oder?
2: Oh, na, guck mal, da kommen sie gleich. Jetzt müssen wir aber beeilen. Schnell. Dann haben wir E-Kanten auf in Sommersti.
3: Sören Höck. Aus Dänemark.
2: Ja, 7 Punkte gab es für dich leider nur.
3: Genau, leider. Ich fand das Lied wirklich schön.
2: In Kanten übrigens ist bei uns in Sachsen die Knifte. Also hier so ein
3: ja,
2: vom Brot.
3: Ich glaube, das der Ende. Sören meinte was anderes.
2: Ach so, vielleicht von einem Sommerbrot.
3: Ach Quatsch.
2: Sommerstie, na gut, da war es Sommerbreite. Komm, den dritten noch?
3: Den dritten noch. Ach, das geht ja nach Hamburg.
2: Ja.
3: Ach Mensch.
2: Mensch, Lend a Hand, Accessible Mind. Nur 5 Punkte.
3: Du musst auch mal anfangen, ein bisschen Werbung für dich zu machen,
2: ja.
3: Mein Freund.
2: Also,
3: das geht gar nicht.
2: Produziere noch schnell ein ganz neues Lied, dann nehmen wir das wieder mit rein. Ne?
3: Richtig.
2: Also, ist ja gar kein Problem. Siehst du, jetzt geht's schon los mit dem Heuschnupfen. So.
3: Heuschnupfen.
2: Ich brauche unbedingt was Kaltes.
3: Ja, ja, geh Wasser trinken.
2: Nee, Eis. Ne, hilft klassisch gegen Halsschmerzen und Ähnlichen.
3: Aber
2: und
3: du
2: so.
3: Hast keine Halsschmerzen.
2: Oh doch, ich habe riesen Halsschmerzen.
3: Nee. Okay, ja. Wenn ich einen Krokantbecher kriege, kriegst du eine Kugel Eis.
2: Also das ist ein Unterwegs-Eismann, da gibt es keine Bäche.
3: Wette, dass der auch Becher hat
2: mal,
3: für mich.
2: Ja, der Thomas Steiner, der steht schon dran. Der ist noch gar nicht, der Wagen hat noch gar nicht mal richtig angehalten. Da steht Thomas schon da und holt sich dann.
3: Und Fanny sehe ich auch.
2: Oh, da gibt es vielleicht Curry-Eis oder so.
3: Nein, das hat er nicht.
2: Wir müssen jetzt mal fragen gehen, Katrin, was er so an schönen, leckeren Eis hat.
3: Ich will mich aber nicht anstellen. Geh du mal hin, du hörst ja, wo alle sind.
2: Ja.
3: Und dann bringst du mir ein schönes Eis mit.
2: Ich habe aber keinen Stock mit, du hast mich geführt. Du musst leider mitkommen, Katrin.
3: Oh Mann, verdammt.
2: Ja, also Bewegung. Hopp, hopp, hopp. Go,
3: und dann
2: Katrin.
3: Ist meine Parkbank hier weg. Das ist doch Mist.
2: Oh.
3: Ich lasse meinen Stock hier jetzt einfach liegen und dann weiß jeder, dass hier besetzt ist.
2: Ach so, na das können wir vielleicht machen. Ich sage nämlich schon mal die nächsten 2 Titel an.
3: Weil du länger Eis essen möchtest, Mango?
2: Naja, also ich will zumindest nicht unbedingt mich beim Eis essen hetzen. Wir können ja dann, wenn man so von der Waffel, weil sonst tropft das alles so runter, von der Waffel weggegessen haben, da können wir dann selber schon machen. Also es gibt jetzt hier den Beitrag, den bulgarischen Beitrag vom International Low Vision Song Contest aus dem Jahr 2021. Studio Miracle.
3: Oh, der macht Spaß.
2: Ja, It's Ottoman Outside. Und danach haben wir noch unsere aktuelle Nummer 6. Der ist auf 6 geblieben. Rainer Husel, Better Move On. Wie viele Punkte der hat, das guckt man, nachdem wir unsere klebrigen Eisfinger gewaschen haben. Also, Katrin?
3: Ja.
2: Würdest du dich bewegen? Würdest du einfach mal aufstehen?
3: Die Sonne scheint so schön.
2: Ja, jetzt steh auf, sonst gibt es kein Eis für dich heute. Und dann bin ich die ganze Sendung ningelig, weil ich kein Eis gekriegt habe. Also jetzt, hopp, hopp.

0: Rainer Husel, Platz 6 mit wie vielen Punkten?
1: 17. 17.
0: Auch 17? Mhm. Haben die alle 17?
1: Ja, da waren mehrere.
0: Und weil wir es cool fanden, dass alle auf dem gleichen Platz, nämlich Rainer Husel auch, geblieben sind, waren sie halt eine auf demselben Platz. Ne?
1: Ja, von 6 auf 6 und Rainer Husel ist im 9. Monat dabei.
0: Das heißt, nächsten Monat ist das letzte Mal, wo er hier gespielt werden kann. Danach schicken wir ihn gnadenlos, aber wirklich gnadenlos ins Klangtal.
1: Ja, wir werden ihn freundlich dahin geleiten.
0: Ja, wir warten mal ab. Es passiert ja immer so ein bisschen was da im Klangtal. Ne, keine Ahnung. Apropos, passiert ein bisschen was. Weißt du noch, Katrin, worüber ich mich mega gefreut habe?
1: Ja.
0: Worüber denn?
1: Über den nächsten Neuvorschlag.
0: Ja, und zwar hat mich meine große Tochter, meine ich, war es die große oder die kleine? Ich bin

0: gar nicht sicher. Er erzählt mir auf einmal, ach Mensch, schade, dass wir nicht zum Fußballspiel nach Köln fahren können. Da tritt Joanna Zimmer auf. Hä? Warum?
1: Das war die Große.
0: Das war die Große?
1: Ja, würde ich sagen.
0: Ja, weiß ich, den manchmal so. Jedenfalls haben wir dann nachgeguckt. Und jetzt, hör mal, hier hat sie einen Song mit dem FC Köln gemacht. Mhm. Hä, warum Joanna das? Und einen Tag später schickte uns Joanna in unsere Gruppe einen Link rein, wo ein Ausschnitt von dem Lied drin war, Zusammen laut. Projekt heißt auch Zusammen laut. Und da war ich natürlich gleich ganz, ganz neugierig. Und dann gab es, nachdem der Auftritt war, sozusagen einmal so eine Aufnahme, Live-Aufnahme. Und das hat mich begeistert. Und ich bin ja sonst nicht so, dass ich sage, ihr Lieben, kauft es euch. Aber hier ist das besonders wichtig.
1: Ich finde auch, damit unterstützt ihr einfach Projekte. Und das ist das Schöne.
0: Genau, der Song ist von der ersten bis zur letzten Sekunde Benefits gemacht. Alle Einnahmen, auch die Streaming-Einnahmen und die Kaufeinnahmen gehen zu 100% an die Aktion Mensch, glaube ich. Also an eine der Hilfsorganisationen will ich jetzt nicht lügen, und deswegen, ich habe es mir schon gekauft, 1,29 Euro darf man an der Stelle mal sagen, lohnt sich auf jeden Fall, unterstützt es gern, Zusammen laut ist eine schöne Nummer, und damit ihr wisst, was ihr euch kaufen dürft, spielen wir es euch jetzt einfach vor, oder?
1: Ja, auf jeden Fall.

0: Zusammenlaut. Ein Projekt unbedingt reinwählbar, würde ich mal sagen.
1: Ja, also das ist ein Neuvorschlag, das hat man, glaube ich, vorhin nicht dazu
0: Richtig,
1: gesagt.
0: Das ist der zweite Neuvorschlag.
1: Der dritte.
0: Der dritte, okay. Ja, der dritte.
1: So schnell sind wir.
0: Richtig. Der unbedingt reinzuwählen ist, dieses Lied ist auch unbedingt kaufbar, weil, wie gesagt, es unterstützt Projekte von Aktion Mensch.
1: Also ich hatte recht, war nur ein bisschen unsicher.
0: Richtig, ne, wir haben nochmal so geguckt.
1: Übrigens unter anderem auch mit dabei Henning Kraut.
0: Hausen.
1: Nee, das war der andere. Henning Krautmacher. So wird's richtig.
0: Krautmacher, genau.
1: Von den Höhnern ehemals.
0: Richtig.
1: Ne? Der hat das Ganze mitgemacht.
0: Und viele weitere.
1: Ja, und Joanna Zimmer, unverkennbar. Ehrlich gesagt, mir ist das ja fast ein bisschen zu wenig, Joanna Zimmer. Aber das ist ja Geschmackssache, ne? Finde ich, habe ich auch gleich gesagt. Man kann im Leben nicht alles haben. So, wir haben jetzt für die Menschen, die bei Radioaktiv hören, gleich die Nachrichten. Das heißt, ihr verpasst wieder den ersten Teil des Lauschangriffs, aber den zweiten gibt es dann auch für euch. Und für die, die nicht in die Nachrichten gehen, gibt es einen Lauschangriff nach wohin?
0: Ägypten.
1: Ja.
0: Übrigens, wir hatten beide recht. Also es ist tatsächlich Afrika, aber es ist auch auf Asien.
1: Ja, du hast ja gar nicht recht, weil du hast ja gar nicht moniert.
0: Ja, aber ich war so unsicher und ich war dann irgendwann nicht mehr unsicher, nachdem ich gegoogelt habe. Afrika und Asien. Also daher ist beides richtig. Also wir sind ein bisschen weiter weg.
1: So, und wir ersparen euch jetzt die Titel anzusagen. Heseni. Heseni. Glaube ich, von einer Band, die schreibt sich Tull8TE. Keine Ahnung, wie man sowas aussprechen will. Mhm. Und die sind auf jeden Fall aktuell Platz 4, sind aber auch auf Platz 3 und auf Platz 6. Wir haben uns für den einen Titel entschieden. Und dann haben wir noch Platz Nummer 7. Das ist aktuell eine andere, das ist Marwan Pablo, ne? Und Flexin. Nehme ich mal an, spricht man das aus.
0: Wahrscheinlich ein bisschen anders, aber es wird rüberkommen.
1: Hier reden wir von den iTunes Top 100, da haben wir es nämlich rausgefunden, weil da konnte ich nämlich auch die Schreibweise rausholen. Das war ganz, ganz wichtig. Also, auf in die Nachrichten oder in den Lauschangriff bis in die zweite Stunde.
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1: Renten in Deutschland sollen im Sommer deutlich steigen. Großer Zuspruch für Petition der Lebenshilfe gegen Sozialabbau. Sozialverbände warnen vor Kürzungen und Kanzler Merz verteidigt Kürzungspläne im Sozialbereich. Gute Nachrichten gibt es für Deutschlands Rentnerinnen und Rentner. Die Bezüge sollen im Sommer deutlich steigen. Das Bundeskabinett hat eine Erhöhung der gesetzlichen Renten um 4,24% zum 1. Juli beschlossen. Grund dafür ist die positive Lohnentwicklung der vergangenen Monate. Konkret steigt der Rentenwert damit von aktuell 40,79 Euro auf künftig 42,52 Euro. Für eine Standardrente nach 45 Beitragsjahren bedeutet das monatlich knapp 78 Euro mehr im Portemonnaie. Der Bundesrat muss der Anpassung noch zustimmen, das gilt aber als sicher. Großen Zuspruch gibt es für die Rechte von Menschen mit Behinderungen. Eine Petition der Lebenshilfe gegen drohende Kürzungen bei der Eingliederungshilfe hat bereits die Marke von 75.000 Unterschriften überschritten. Das sind genug Stimmen, damit das Thema öffentlich im Bundestag behandelt werden muss. Die Unterzeichnungsfrist läuft noch bis zum 25. Mai. Unterstützerinnen und Unterstützer können sich weiterhin online beteiligen oder klassisch auf Papier unterschreiben. Die entsprechenden Listen und rechtlichen Hinweise stellt die Vereinigung Lebenshilfe auf ihrer Webseite bereit. Ein Bündnis aus Sozialverbänden in Niedersachsen schlägt Alarm. In einem gemeinsamen Appell warnen unter anderem der Paritätische, der Sozialverband Deutschland und die Lebenshilfe vor massiven Einsparungen im Sozialbereich. Die Verbände beziehen sich auf ein internes Arbeitspapier von Bund und Ländern mit zahlreichen Kürzungsvorschlägen. Die Verbände kritisieren, dass künftig oft die billigste Lösung statt des individuellen Bedarfs entscheiden könnte. Etwa bei der Wahl der Wohnform. Zudem kritisiert das Bündnis den aktuellen Entwurf zum Behindertengleichstellungsgesetz als unzureichend. Darin würden Unternehmen zu viele Ausnahmen bei der Barrierefreiheit zugestanden. Die Verbände fordern die Politik auf, soziale Errungenschaften nicht abzubauen. Menschenrechte seien nicht verhandelbar, so die klare Botschaft der Unterzeichner. Auch die Bundesarbeitsgemeinschaft der Berufsbildungswerke warnt vor massiven Sparmaßnahmen bei der Eingliederungshilfe, bei der Kinder- und Jugendhilfe. Werde hier gespart, blieben genau jene auf der Strecke, die es ohnehin schwer hätten. Ziel müsse es bleiben, die Finanzierung langfristig zu sichern, um echte Teilhabe am Arbeitsleben zu garantieren. Die Berufsbildungswerke bilden nach Angaben der Arbeitsgemeinschaft jedes Jahr insgesamt 16.000 junge Menschen mit Behinderungen aus. Die Ausbildungszentren leisteten damit einen wichtigen Beitrag für die Arbeits- und Fachkräftesicherung. Bundeskanzler Merz hat mögliche Kürzungen bei staatlichen Hilfen für Kinder, Jugendliche und Menschen mit Behinderungen verteidigt. Bei einem Bürgerdialog in Salzwedel verwies der CDU-Politiker auf eine Kostenexplosion bei der Sozial- und Eingliederungshilfe. Diese trage maßgeblich zum Milliardendefizit der Kosten bei. Man müsse Wege finden, die Unterstützung für Bedürftige aufrechtzuerhalten, sie aber gleichzeitig kostengünstiger zu gestalten, so Merz. Die stark gestiegenen Kraftstoffpreise bringen Berufsbetreuerinnen und Betreuer deutschlandweit in finanzielle Bedrängnis. Besonders im ländlichen Raum belasteten weite Wege zu Klienten und Behörden die Budgets der Betreuungsbüros massiv. Darauf weist der Bundesverband der Berufsbetreuer hin. Bundesvorsitzende Hülya Özkan warnte, dass viele Büros bereits am finanziellen Limit arbeiteten. Ohne eine dauerhafte Lösung sei die Unterstützung von Hunderttausenden Menschen gefährdet. Zudem verschärfe die Situation den Nachwuchsmangel in der Branche. Der Verband fordert strukturelle Anpassungen oder gezielte Ausgleichszahlungen. Und das waren die Meldungen, Redakteur und Sprecher Stefan Müller. Diese Meldungen stammen unter anderem aus dem Infopool der Kobinett-Nachrichten von Horus Aktuell und DBSV Direkt.

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2: Zweite Stunde, die Low Vision Charts sind hier am Start und ich habe Katrin schon wieder überrascht, habe schnell angemacht, weil Katrin wird langsam müde und deswegen müssen wir husch, husch, husch machen. Das zeigt schon, wir machen das natürlich nicht live, die Sendung, wir zeichnen das Ganze auf. Wir haben Dienstagabend und wir wissen noch nicht, wer hat das zweite Halbfinale in der Champions League gewinnt.
3: Ja, das ist aber jetzt auch gar nicht Thema.
2: Ja, Mango. Aber ich wollte nur einfach sagen, am Dienstag weiß man das noch nicht.
3: Nein, das weiß man am Dienstag noch nicht.
2: Nein, am Dienstag ist das noch nicht bekannt. Was uns aber durchaus bekannt ist, dass hier am Mikrofon nach wie vor die Katrin Mangelsdorf-Lüdicke
3: und Andreas Mango Mangelsdorf ist.
2: Jawohl. Und wir wissen auch, dass wir ganz viele angeschlossene Funkhäuser haben. Zum Beispiel, jetzt sage ich auch schon Funkhäuser, siehst du?
3: Wir haben das Dorf.
2: Im Forum 22 zu hören, die Low Vision Charts. Ich nehme an, ab Sonntag, da lädt der gute Arthur nämlich meistens hoch.
3: Herzlichen Dank an dieser Stelle.
2: Genau, gibt uns auch die Votings weiter.
3: Richtig.
2: Das wollten wir vorhin schon gesagt haben, derer wir 38 hatten in diesem Monat.
3: Richtig, im Vormonat waren es 50, jetzt waren es wieder 38.
2: Ja, also wir können sagen, solange es im nächsten Monat nicht 26 werden, sondern vielleicht wieder 50, können wir gerne bei der 12 bleiben.
3: Gar kein Problem. Ja, definitiv. Ne?
2: So, welche Man hört uns aber auch noch bei Radio Trista.
3: Ja, bei Radio Nordsee
2: International. Und bei Radioaktiv rund um Hameln, da gibt es uns immer wieder zu hören. Und natürlich.
3: Jeden Montag, ja, genau.
2: Und natürlich bei
3: www.ohrfunk.de, unser Haussender.
2: Genau, danke an die Kollegen, die das schon so lange mitmachen und die uns da auch kräftig unterstützen. Vielleicht machen wir auch beim nächsten Mal was aus unserer Ohrfunkfeier. Da hat der Kollege Stadler ja was Schönes so von sich gegeben.
3: Oh, ja, das war toll.
2: Wir schauen mal, was da jetzt noch schön geht. Genau. Jetzt machen wir erstmal mit aktueller Musik und aktuellen Platzierungen weiter, denn wir sind schon in den Top 5 der Low Vision Charts angelangt. Und da gibt es wieder einen Song, der uns von Markus empfohlen wurde. Johanna Krinz. Die hören wir gleich mit dem Song Geister. Schönes Album, kam in diesem Jahr raus. 8 Titel drauf, lohnt sich auf jeden Fall.
3: Absolut. Sie ist im zweiten Monat dabei und von Platz 4 auf Platz 5 gefallen mit 18 Punkten.
2: Also ein bisschen abgerutscht, würde ich sagen.
3: Gestürzt.
2: Ne? Nee, stürzen tut man erst, wenn man

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1: Ja, obwohl ihr beide schöne Stimmen habt, aber ich kann, weißt du, ich kann mich ja von sowas nicht hinreißen lassen. Nein, nein, es muss doch fair bleiben.
2: Ich mach dir gerade schöne Augen.
1: Ja, das kann ich vollkommen ignorieren. Also jetzt stell dir mal vor, da ruft irgendein Mann an und wo ich sage, oh, die Stimme ist blöd, die mag ich nicht. Und dann gebe ich denen nur einmal drei Abstimmungen. Das kann ich da auch nicht machen.
2: Doch.
1: Nein, das ist ungerecht, das ist diskriminierend.
2: Ach, diskriminierend.
1: Jawohl.
2: Das geht um mich,
1: ja,
2: und um Denise.
1: Um dich. Ach so.
2: Natürlich.
1: Und nur weil ihr Frauen seid,
2: na
1: meint
2: klar.
1: Ihr? Aha.
2: Natürlich.
1: Nein, hast du schon was von Gleichberechtigung gehört?
2: Hm? Ja, im normalen Leben schon, hier nicht.
1: Also, ich bleib da leider knallhart, aber Denise, du darfst uns gern immer weiter erzählen. Freut uns immer wieder. Und, aber ist das jemand, der immer wieder auch mitvotet?
2: Emu votet ganz oft mit
1: Rainer und Magda. Ja, freuen wir uns auch immer. Ne? Und auch Christian aus Berlin, aus dem, wie sagt er mal, aus dem Platten?
2: Plattenbau.
1: Aus dem Plattenbau, genau, irgendwie so, ne?
2: Rainer Damerius, Anja Damerius.
1: Die schreiben uns, die Jessica. Also an euch alle ganz, ganz lieben Dank und übrigens auch an Fanny und Anja, die ja gern währenddessen sie die Low-Vision Charts hören, kochen und uns dann auch Rezepte zur Verfügung
2: stellen. Aber jetzt auch schon lange nicht mehr. Bitte, Mädels.
1: Doch, beim letzten Mal hatten wir eins. Hab
2: ja,
1: ich das verschwiegen?
2: Ja, das hast du mir verschwiegen.
1: Oh, Katrin, wir hatten beim letzten Mal wieder ein Rezept von Fanny zugeschickt bekommen.
2: Okay, Fanny, dann muss ich das nachkochen.
1: Ja, machen wir einfach. Jetzt gibt es aber erstmal Geister, Johanna Grinz und wir sagen mal Moin Moin.
2: Und hallo.

0: Was ist denn heute mit dir los?
1: Office Space.
0: Na gut, dann eben nochmal Copy-Paste.
1: Diesmal habe ich jedenfalls nicht die Post verpasst.
0: Es kam wieder mal was an, was du liegen lassen hast.
1: Nein, aber mein Field Space-Gürtel ist jetzt hier.
0: Oh, Glückwunsch. Und, passt er dir?
1: Wie bestellt.
0: Und warum ziehst du dann so dran? Ist wohl doch nicht so einfach, aber selbst ist der Mann.
1: Leg du doch um.
0: Oh, der summt ja um den Körper rum, wie der vibriert.
1: Und der ist sehr gut kalibriert. Du gibst dein Ziel ein, gehst los und merkst, der kennt sich wirklich aus. Hab keine Angst, Girl. Du kommst auf jeden Fall nach Haus. Impulse ab, damit du keine Abbiegung verpasst. Der macht nicht schlapp. Wenn du ihn gut geladen hast, ist bequem, außerdem, und verschwiegen ist er auch. Und so ein Kribbeln am Bauch, das kriegst du auch.

0: Kribbeln im Bauch.
1: Das
0: brauche ich auch.
2: Ich brauche das auch. So ab und zu mal ein paar nette Vibrationen. Aber bei mir macht es das Handy.
0: Also, okay.
2: Ja, Katrin, was denkst du denn schon wieder? Sag mal, wir sind noch vor 22 Uhr.
0: Ich denke gar nichts.
2: Ja, das würde ich jetzt so vielleicht unterschreiben.
0: Also der Song ist wirklich auch cool, oder? Das wolltest du damit sagen, oder?
2: Ja, natürlich.
0: Mango?
2: Katharina Frese und der
0: Thomas Steinlein aus Hamburg.
2: Mal andere Musik, ne, als wie man so sonst von ihm gewohnt ist. Aber apropos Hamburg, wir reisen dahin Ende Juli.
0: Ja, das stimmt.
2: Und gucken uns den König der Löwen an.
0: Ja, richtig.
2: Ja, und da freuen wir uns eigentlich drauf. Und ja, mal gucken. Ich bin mal sehr gespannt.
0: Also ich freue mich drauf.
2: Ist ehrlich gesagt nicht ganz ungünstig. Nicht ganz günstig, wollte ich sagen. Ist etwas ungünstig. Nein, also.
0: Und, oh Mann. Und Andis große Tochter hat geweint, als sie die Karte gekriegt hat.
2: Ja. Wahrscheinlich gedacht, scheiße, das muss ich mit meinen Eltern da
0: drin gehen. Heulsuse.
2: Na also bitte. Das ist jetzt aber garstig. Mein Töchterchen, ne, die eben noch in die Windeln und so gemacht hat, die ist 18 geworden, ihr Lieben. Das ist unglaublich.
0: Tja, also Mango...
2: Ja.
0: Das sagt vielleicht auch,
2: dass ich noch sehr jung bin. Ich bin noch keine 50, Katrin, im Gegensatz zu dir.
0: Ja, aber
2: 10 Liegestütz.
0: Bald.
2: Kannst du die noch?
0: Ja, logisch.
2: Kriegst du noch hin?
0: Natürlich.
2: Okay, das werden wir nachher gleich ausprobieren. Ihr Lieben, wie kann man sich hier an der Sendung beteiligen? Musikalisch, indem man ein GdB von mindestens 80 hat.
0: Grad der Behinderung tatsächlich.
2: Ja. Und dann sollte man der Autor des Songs sein, der Sänger, der Gitarrist, der Bassist, die Schlagzeugerin, die Keyboarderin, was auch immer. Und dann freundlicherweise uns den Titel zuschicken. info@lvcharts.de plus den Behindertenausweis.
0: Richtig. Damit wir das einmal sehen, dass ihr eine Schwerbehinderung habt und der Ausweis wird dann auch sofort vernichtet.
2: Genau.
0: Und dann werdet ihr in den nächsten Monaten bei uns als Neuvorschlag vorgeschlagen und dürft reingewählt werden.
2: Das kann manchmal sein, dass es nicht gleich in dem gleichen Monat wird. Das kommt selten vor, aber manchmal ist es so, da haben wir irgendwie was anderes schon eingeplant, vielleicht jemand schon zugesagt oder wissen, dass da irgendwas kommt. Aber wir vergessen es natürlich nicht. Und wir, das sind wir auch schon mal gefragt, und nein, wir zensieren das vorher nicht. Also geht da nicht darum, was uns gefällt, sondern es geht ja darum, was euch gefällt. Also nur weil mir ein Song, wo ich sage, ja, ist nicht so ganz mein Geschmack, heißt es ja noch lange nicht, dass es nicht auch oder dass es nicht auch euer Geschmack sein könnte.
0: Richtig.
2: Ne?
0: Und ja, wenn ihr dann reingevotet werdet, dann müsst ihr natürlich eure Fans und Freunde, Familie akquirieren.
2: Ja, ja, ja. Mhm. Animieren.
0: Und animieren. Mhm. Und die müssen dann für euch voten und abstimmen.
2: Das heißt, müssen, sollten, damit ihr drin bleibt. Ne?
0: Naja.
2: Die Happy Mädels waren das klassische Beispiel. Ne? Die haben selber gedacht, das wird eh nichts. Katrin, du übrigens auch, ne?
0: Mhm, ja.
2: Ich war vertrauensvoll. Ich dachte mir, das passt zu unseren Hörern. Und haben sie auch immerhin 9 Monate durchgehalten.
0: Definitiv.
2: Und dann am letzten Monat, da haben sie es nicht mehr geschafft zu voten. Und schwuppdiwupp. Waren sie raus.
0: Genau.
2: So kann es manchmal gehen.
0: Das ist so.
2: Und wie macht ihr das? Bitte, bitte, bitte. Denkt immer dran, ihr müsst 3 Titel voten. Platz 1 bis Platz 3. Und uns ist ganz, ganz wichtig, egal wie rum ihr das macht, ihr könnt sagen, ihr vergebt 3 Punkte, 2 Punkte, 1 Punkt. Oder ihr sagt uns, ihr vergebt Platz 1 bis Platz 3. Das ist egal. Hauptsache ist, wir haben eine Idee, in welche Richtung.
0: Genau. Sonst müssen wir raten und das ist natürlich dann auch nicht sinnvoll.
2: Also dann ist halt so eine 50-50 Chance.
0: Genau, wir wollen euch ja wiedergeben.
2: Genau.
0: Eure Stimme.
2: Aber ganz wichtig, 3 Stimmen, weil wenn ihr nur für einen Titel stimmt, da können wir die Abstimmung leider nicht werten.
0: Genau.
2: So, jetzt kommen wir gleich zu Anja Vogt, So Many Years, auf Platz 3 mit 25 Punkten, 2 Plätze runtergepurzelt.
0: Richtig.
2: Und danach haben wir die Aura-Tipps. Da möchte ich an dieser Stelle auch nochmal sagen, weil das ist ja immer so schwierig, ne? Wir dürfen ja keine Werbung machen, wollen das eigentlich auch nicht, aber wir begreifen die Aura-Tipps tatsächlich nicht als Werbung, sondern es geht ja um die Hotels, die sich spezialisiert haben auf blinde und sehbehinderte Menschen, bieten da ja ganz, ganz oft auch Seminare an. Im Sommer ist das eher dann auch Urlaubsangebote, aber auch wenn wir es immer wieder in den Aura-Tipps sagen, das sind alles Hotels, die eben halt auch Begleitservice anbieten, was man sonst im normalen Hotel nicht bekommt.
0: ja, auch Begleitservice zum Buffet zum Beispiel. Also nicht bei Spaziergängen, nicht nur bei Spaziergängen, sondern tatsächlich unsere große Schwierigkeit, wie viele von euch wissen, zum Beispiel am Buffet. Und auch da kriegt man Begleitstellung.
2: Und wir haben nicht mehr allzu viele, nämlich nur noch 3 der Häuser hier in Deutschland. Deswegen halten wir es sehr, sehr wichtig, dass die weiter besucht werden. Und deswegen geben wir euch eine kleine Orientierung nach Anja Vogt, was es da so alles zu entdecken gibt.

0: Vom 5. bis zum 12. Juni könnte es für Sie in der Villa Rochsburg heißen: Aktivtage. Für die Gesundheit und das Wohlbefinden eines jeden Menschen ist Bewegung überaus wichtig, denn sie fördert die Ausdauer und Koordination des Körpers, regt die Selbstheilungskräfte an und hilft dabei, Krankheiten vorzubeugen. Verschiedene Aktivitäten, abgestimmt auf sehbehinderte Menschen, sind in der Woche geplant, unter anderem eine Fahrt mit der historischen Straßenbahn und Fahrt auf den Leipziger Kanälen, eine Fahrt mit der Silberbergbahn durch Freiberg und Besuch der dortigen Salzgrotte, aber auch eine Führung in der Bergkirche Seifen, welche bekannt ist für ihre achteckige Architektur.
1: Das Treffen jugendlicher und junggebliebener sehbehinderter Menschen vom 19. bis zum 25. Juni könnte, wenn Sie bis 35 Jahre alt sind, auch spannend sein. Neben Weiterbildung und Erfahrungsaustausch zu jugendspezifischen Berufs- und Alltagsfragen können Sie sich auf ein zünftiges, sportlich, kulturell geselliges Programm freuen. So erwarten Sie unter anderem folgende Ausflüge, unter anderem gegebenenfalls mit Begleitung: Segway fahren auf dem Schlossparkplatz Rochsburg, eine Tour im Wildwasserkanal Markleberg oder der Besuch des Bergbaumuseums in Bad Schlema mit Besuch des dortigen Gesundheitsamtes.

0: Karlsbades. Außerdem stehen die Besichtigung des Fußballstadions in Aue, eine erlebnisreiche Draisinenfahrt in Lunzenau sowie der Besuch der neuen Dauerausstellung im SMAC auf dem Plan.
1: Ist Ihnen das zu wild? Wie wäre es dann vom 26. bis 30. Juni mit Erlebnisschifffahrten auf Sachsens Seen? Ob eine Flusswaldtour auf der Pleiße, eine Rundfahrt über die sächsischen Seen oder Talsperren, eine historische Sightseeing-Tour über die Leipziger Kanäle oder eine Dampfschifffahrt auf der Elbe. Die Villa Rochsburg stellt ein unterhaltsames Programm zusammen. Freuen Sie sich auf schöne, blindengerechte Touren und Informationen zu Sachsens Gewässern.
0: Und ab dem 1. Juli bis zum 31. August 2026 heißt es Urlaubszeit in der Villa Rochsburg. Ob spannende Ausflüge, Badespaß in den umliegenden Freizeitbädern, eine Burgbesichtigung, eine Schifffahrt oder gemütliche Grill- und Musikabende. Für jeden ist da etwas dabei. Wünsche für Aktivitäten können gern im Voraus eingereicht werden. Ab dem 2. September geht es dann auch mit den Seminaren weiter.
1: Auch im Aura Hotel Timmendorfer Strand gibt es keine Angebote für Seminare. Auch dort heißt es bis zum 23. August Urlaub pur. Das Tolle ist, die Veranstaltung liegt dort direkt vor der Tür, nämlich die Ostsee. Was aber auch in der Sommerzeit garantiert ist: Sehbehinderte und blinde Besucherinnen bekommen Hilfestellungen am Buffet. Die Gästebetreuung organisiert und ansonsten kann der Blindenstock eventuell auch mal gern in der Ecke stehen bleiben. Veranstaltungen finden aber auf jeden Fall im Aura Hotel Saulrup statt. Was ist denn da wohl los?
0: Slow Food, Slow Life, so heißt es von Freitag, den 15. bis Freitag, den 22. Mai. Also, wie wir es mit genussvoll Entschleunigung erleben? Kämpfen Sie mitunter auch mit Ihrem Körpergewicht? Suchen Sie schon länger nach einem Weg, sich ohne Stress am Tisch und ohne ständigen Verzicht besser zu ernähren? Fällt es Ihnen aufgrund von Sehbehinderung oder Blindheit schwer, an Ernährungsprogrammen teilzunehmen? Dann haben Sie genau auf dieses Seminar gewartet. Gemeinsam mit anderen Sehbehinderten erkunden Sie die Prinzipien des Slow Food, das für Genuss, Qualität und Achtsamkeit steht. Sie lernen, wie Sie durch achtsames Essen und das Hören auf Ihren Körper eine tiefere Verbindung zu Ihren Essgewohnheiten aufbauen können. Erleben Sie, wie Sie ganz leicht Stress reduzieren, ohne schlechtes Gewissen den Moment genießen, eine gesunde Balance zwischen Gesundheit und Genuss finden, ohne Kalorien zählen und Ernährungspläne Ihr Gewicht in den Griff bekommen. Gehen Sie mit Ihren Bedürfnissen und Ihrem Körper in Verbindung und versorgen Sie ihn genau mit den Nährstoffen, die er genau in diesem Moment benötigt. Dieses Seminar verbindet theoretische Einblicke in die Ernährungspsychologie mit praktischen Übungen, die Sie im Alltag umsetzen können. Angesprochen werden hier, und das ist, glaube ich, ziemlich wichtig, blinde und sehbehinderte Gesundheitswillige, die den Stress mit ihrem Gewicht endlich hinter sich lassen wollen und wieder mit Genuss und Angst vor den Fettpölsterchen am Esstisch sitzen möchten und die möglicherweise eben Ernährungstabellen nicht lesen können. Diätgeplagte, die einen neuen Weg suchen, der endlich zum Erfolg und zu einer entspannten Gewichtskontrolle führt, alle die werden bei dem Seminar angesprochen. Das lohnt sich.
1: Eine andere Art abzunehmen soll ja bekannterweise Sport sein. Da gäbe es zum Beispiel den Radelspaß zu zweit zu Pfingsten vom 25. bis 29. Mai. Gemeinsam auf dem Drahtesel den Naturpark Ammergauer Alpen erleben. Die ausgewählten Tandemtouren führen mal gemächlich bergauf, bergab, auf Teer- oder auf Schotterwegen durch die malerische Natur des Pfaffenwinkels, durch ursprüngliche Ortschaften, kühle Wälder entlang an idyllischen Flussläufen und Seen, also Vollschwung auf den Drahtesel und kräftig in die Pedale getreten. Für die täglichen Tourenlängen zwischen 30 und 50 Kilometern ist eine gewisse Fitness und Ausdauer notwendig.
0: Tja, und wenn Sie lieber zu Fuß unterwegs sind, wie wäre es dann mit Bergwandern in mittlere Lagen? Von Samstag, den 20. bis Samstag, den 27. Juni 2026 erleben Sie das wunderschöne Bergpanorama der Region hautnah gemeinsam mit ehrenamtlichen BegleitläuferInnen. Für entspannte und unvergessliche Bergmomente schätzen Sie bitte Ihre Kondition und Ihr Durchhaltevermögen im Vorfeld realistisch ein. Zudem ist eine gebirgstaugliche Ausrüstung mit geeignetem Schuhwerk und Wetterschutz erforderlich. Dieses Angebot umfasst eine 1:1 Begleitung für blinde und sehbehinderte Gäste sowie die Bustransfers.
1: Das war er mal wieder, unser Service für Ihre Seminare oder Ihren Urlaub.
0: Falls Sie neugierig geworden sind, schauen Sie doch mal auf den jeweiligen Homepages vorbei.
1: Dort ist noch viel, viel mehr zu finden.

0: Mary und Mandy, wir beide 26 Punkte von, wo
1: zwei?
0: Kam?
1: Zwei auf zwei. Zwei?
0: Oh Gott, wir haben halt so viele Gleichbleibende.
1: Im sechsten Monat sind die beiden.
0: Ja, vielleicht, falls die Frage aufkommt, wir haben ja jetzt Platz 6 bis 8 hatten ja immer die gleiche Punktzahl und da entscheidet tatsächlich der Computer drüber. Da gibt es so eine Syntax, wer mehr auf 1 und mehr auf 2 war und dann wird das irgendwie so ausklamüsert. Insofern bleiben oder stellen sich so dann diese gleich punktzähligen Plätze zusammen und bleiben so.
1: Also, ne? Was Mango sagen möchte, bei Punktgleichheit entscheidet ganz oft der PC, wer auf welchem Rang ist.
0: Wow. Ganz nüchtern gesagt, ich habe es mit viel mehr Emotionen gesagt.
1: Ja, aber ne? Das war...
0: Ja.
1: Geht so. Ne?
0: Mary und Mandy auf jeden Fall, die sind gleich geblieben und haben aber einen Punkt mehr. Das war echt eng mit Anja, ne?
1: Tatsächlich.
0: Aber so ist es. Da wird zwischen den Mädels gefightet, da haben wir extra das Schlammbecken rausgeholt.
1: Nein, haben wir nicht.
0: Ach, Katrin, also. Mensch.
1: So. Es ist ja gut, dass ich wieder da bin. Du erzählst ja sonst dummes Zeug.
0: Naja, siehst du, guck mal, und du quietschst schon wieder mit der Stimme?
1: Nein, ich quietsche nicht.
0: Ja, klar. Meine Quietschpipi. So, wir wollten euch nochmal kurz drauf aufmerksam machen. Das darf ich sagen, weil wir ja zusammen sind. Mhm. Und ich meine es ja auch gar nicht ernst. Ich hab dich ja von Grunde auf lieb. Mhm. Wenn ihr blind seid, dann könnt ihr euch jetzt schon mal seelisch und moralisch drauf vorbereiten. Im kommenden Jahr, etwa um die gleiche Zeit, wird wahrscheinlich wieder das Finale zum International Low Vision Song Contest stattfinden.
1: Vom DBSV.
0: Genau. Das ist ja ähnlich aufgebaut wie beim Eurovision Song Contest. Gibt es jetzt auch bald wieder im Fernsehen. Und da kann man sich bewerben mit 9 Songs oder mit Songs. Da muss man dann ein kleines Video einreichen oder halt ein Bild. Am besten eine Bildcollage und dann gibt's so ein, also muss man ein Bewerbungsvideo drehen. Das wird dann mit Audiodeskription versehen und wird dann vor dem Track gespielt. Und dann kämpft man erst in einem deutschen Vorentscheid gegen andere Mitbewerber und dann, wenn man als Sieger beim deutschen Vorentscheid hervorgegangen ist, gegen internationale Acts.
1: Genau, dann wird in Berlin die große Gala wieder stattfinden. Und dann wird das auch alles wieder live gestreamt, schätze ich.
0: Da könnte man nämlich Kato Liki Tareno und Dimitris Tarenos beerben. Mit ihrem Tatrago de Oso So sind sie im Jahr 2025 auf Platz 1 gelandet.
1: Genau.
0: Und jetzt dürft ihr dreimal raten, wo sie bei den Eurovision Charts gelandet sind.
1: Sie sind von 10, man sage und schreibe, von 10 auf 1 durchgestartet,
0: hochgeschossen quasi.
1: Richtig. Sie sind den 8. Monat dabei und haben 33 Punkte gekriegt.
0: Waren die nicht eben noch im 9. Monat?
1: Nein, im 8. Monat.
0: Also okay, also dann sind es 8 Monate, das heißt zweimal könnt ihr sie noch wieder wählen. Ich denke, wenn das weiter so bleibt, dann schaffen sie auch die 10 Monate voll.
1: Ja, absolut.
0: Und dann können sie ja sozusagen nächstes Jahr nochmal nachlegen, wenn sie das mögen würden.
1: Aus Griechenland im Übrigen.
0: Genau, der griechische Beitrag. Heute hatten wir ja schon den bulgarischen Beitrag aus 2021. Und
1: Österreich ist heute auch vertreten.
0: Ja, also wir sind schon auch sehr international.
1: Ne? Genau.
0: Deutsch hat man schon, also der Däne ist ja leider rausgeflogen.
1: Der Däne ist rausgeflogen, aber der war so angehaucht im Klangtal.
0: Ja, aber auch schön, ne?
1: Ja, ich fand den schön.
0: So, deswegen sagen wir herzlichen Glückwunsch für Platz 1 für unseren griechischen Beitrag Tatrago de Ousos So.

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0: Sag mal, du sitzt im Rollstuhl, aber du bist ein aufgewecktes und lustiges Kerlchen. 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
1: Was Startplatz 8.
2: Putri Ariani, Berta Yadiri.

0: Startplatz 4.
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2: Thomas Steinlein und Katharina Friese, Gürtelohrfährte.
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2: Startplatz 3.
0: Anja Vogt, So Many

0: Den Schnelldurchlauf haben wir dann geschafft. Alle 13 zu wählenden Titel waren nochmal vorgestellt an dieser Stelle. Und
1: jetzt seid ihr dran.
0: Ja, und zwar zahlreich, wenn ihr wollt.
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0: Wählt euch die Fingerbund, nötigt eure Nachbarn, das kann Kat. Also könnt ihr gerne auch bei Katrin mal anfragen. Die kann euch beibringen, wie man Leute gut nerven kann.
1: Bitte? Bitte?
0: Ja, Katrin, du erinnerst alle immer dran, dass sie abstimmen müssen.
1: Ja, weil die Menschen haben einfach eine Abstimmungsdemenz.
0: Ah, ich verstehe. Bis wann dürfen sie denn abstimmen?
1: Bis zum 5.6. um 23.59 Uhr.
0: 5. Juni, danach fällt der Hammer und 3 Stimmen abgeben. Keine 6, ne? Ich sag's nochmal an beiden.
1: Und auch nicht einer. Das haben wir letztens erlebt auf dem AB. Und
0: das für uns immer sehr schade. Wir machen jetzt nochmal einen Lauschangriff zu guter Letzt. Übrigens am 12.06. gibt es die neue Ursendung.
1: Richtig.
0: Mit den aktuellen Lowvision Charts. Und danach könnt ihr nicht länger boten, aber das ist eine längere Pause. Jetzt sagen wir erstmal Tschüss mit dem Lauschangriff aus Ägypten. Da gibt es Amr Diab, würde ich sagen. Kalik Maya heißt der Song. Aktuell bei den iTunes Top 100 in Ägypten auf Platz 9. Und vorher gibt es den aktuellen Platz 8 mit Legacy und Galia. Spricht man die aus, aber den Titel erspare ich jetzt. Den kann ich nicht lesen.
1: Richtig.
0: Platz 8. Wir sagen Tschüss und Bye-bye.
1: Habt eine schöne Zeit.
0: Votet schön. Und am Mikrofon waren wie immer Katrin Mangelsdorf-Lüdecke
1: und Andreas Mango Mangelsdorf.
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3: Kein Anschluss unter dieser Nummer. Schau.

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Einen wunderschönen guten Morgen wünsche ich in die Runde. Wir haben Sonntag, schon wieder ein Sonntag, unglaublich, den 7.06.2026, 9 Uhr und 1 Minute. Ich grüße Sie ganz, ganz herzlich zur großen Sonntagmorgen-Frühstücksshow zur Pop- und Oldie-Kiste. Mein Name ist Wolfgang und ich melde mich live aus dem ANI-Studio in Magdeburg. Bei momentan stark bewölktem Himmel und 17 Grad, naja. Ja, schön, dass Sie also dabei sind heute. Bis um 12 Uhr gibt es hier Musik aus Magdeburg. Und zwar zunächst Musik der 60er und 70er Jahre. Was später im Schlagercafé passiert, erfahren wir auch später. Ich wünsche Ihnen viele Erinnerungen, wenn Sie welche haben an die Zeit. Und vor allem gute Laune, sehr gute Laune sogar. Ach ja, und ich vergesse auch einen guten Appetit, falls Sie gerade schon am Frühstücken sind. Um diese frühe Uhrzeit. So, jetzt geht's los mit der Musik. Wir fangen an mit den Pointer Sisters. Genau.

0: Die US-amerikanischen Soul- und Disco-Geschwister Bonnie June, Anita und Ruth Pointer mit ihrem Song Fire aus dem Jahre 1978. Jetzt gibt's einen Schmusesong, glaube ich.
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Roy Orbison, All I Have To Do Is Dream von 63. Ach, und weil es gerade so schön gemütlich ist, noch so eine. Die Cats aus den Niederlanden mit einer Aufnahme von 1972. Vaya con Dios. Übrigens, Ihnen allen einen wunderschönen guten Morgen.

War ja con Dios, gut gebrüllt Löwe, ne? Die Beach Boys hören wir jetzt mit einem nicht so ganz bekannten Lied in Europa. Die B-Seite der Single I Get Around, das war immerhin eine Nummer 1 in den USA. Don't Worry Baby, die Beach Boys.

So, das war jetzt aber gemütlich genug die letzten Minuten. Jetzt geht's wieder ein wenig rund aus den Anfängen der Beatband, der britischen Beatband Dave Clark Five, hören wir eine Aufnahme, nämlich aus dem Jahre 1964. Dave Clark trommelt natürlich wieder mal ein wenig. Can't you see that she's mine?

Dave Clark 5 mit einer Beatnummer aus dem Jahre 64. Ja, jetzt habe ich eine Platte von 1973 in der Pop und Oldie Kiste auf Radio Nordsee International. 9.18 Uhr haben wir es übrigens mittlerweile. 1973 habe ich gesagt, und Number One Hit ist das auch noch. Gilbert O'Sullivan mit seiner erfolgreichsten Single Get Down.

Ja, so ein paar ganz alte Platten aus den Anfängen der 60er Jahre habe ich noch. Zum Beispiel jetzt einen aus 1963. Der Sänger, Songwriter, wie man neudeutsch sagt, und Produzent Johnny Cymbal mit einer Aufnahme, die da heißt Mr. Bassman. Jo, die war in den USA sogar auf Chartplatz 16 gelangt. Der eine und die andere erinnert sich vielleicht an diesen Song, Mr. Bassman.

Das war das Damengesangsduo The Pearls aus Liverpool. You came, you saw, you conquered. So auf Deutsch ungefähr. Du kamst, du sahst und du erobertest mich. Aus dem August 72 stammte diese Aufnahme. Ja, und ich habe nochmal ein älteres Ding aus dem Jahr 65 von der Langspielplatte Mr. Tambourine Man. Ja, es geht um die Birds. Und da habe ich mir den Song rausgesucht. All I Really Want to Do aus dem Jahre 65. Moin allerseits.

Das waren die Hollies. I'll be true to you, yes I will. Von 1965. Gewiss kein Number One Hit. Bin übrigens heute ganz knauserig gewesen mit Number One Hits. In 5 Minuten kommt noch einer, aber dann, schauen wir mal. Hören wir mal, besser gesagt, ne? Jetzt habe ich eine Aufnahme der Soul-Sängerin Carla Thomas aus Memphis, Tennessee. 1966 sang sie den Titel Baby und den hören wir uns jetzt an in der Pop- und Oldie-Kiste auf Radio Nordsee International.

Ja, und an die nächste Platte werden wir uns bestimmt auch erinnern. Die kann ich schon mal loslassen, denn die fängt ganz leise an. Das ist Gary Lewis and the Playboys. Das ist die Aufnahme She's Just My Style aus dem Jahre 1966. Ja, und ein Platz 3 in den Charts tut's ja auch mal. Muss nicht immer die 1 sein, ne? Schönen guten Morgen allerseits.

Ja, ist ja gut. Jetzt kommen wir zum Number One Hit. Zum einen in dieser Stunde. Zu dem einen in dieser Stunde. Nämlich die Kings aus den Anfängen ihres Schaffens. Es scheppern wieder die Lautsprecher aus 1964. Der Song You Really Got Me. Das war natürlich eine Eins in Großbritannien.

Meine Lieblings-Kings, you really got me. Jetzt wird's wieder ein wenig ruhiger. Wir hören das belgische Pop-Trio Two-Man Sound. Ja, da habe ich schon mal meine Witze drüber gemacht. Okay, sie nannten sich jedenfalls Two-Man Sound mit einem Erfolgstitel von 1972. Copacabana. Klingt ja nach Urlaub, oder?

0: Das war Georgie Fame mit einer Aufnahme aus dem Jahre 1966. Sunny!
1: Wir spielen Songs von damals. 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
0: Ja, und zwar ganz genau in das Jahr 1978. Eine Disco-Nummer, Luisa Fernandez aus Spanien, hat diesen Song gesungen und das war ihr erster großer Plattenerfolg. Ein Chartplatz 7 in Deutschland gab es für Lay Love on You. Luisa Fernandez.

Isar Fernandes. Ja, 17 Jahre alt war das Kind, als diese Aufnahme entstand. Lay Love on You. Simon & Garfunkel, die waren älter. Eine Aufnahme von 66 habe ich jetzt für sie. Homeward Bound.

0: Das war der US-amerikanische Musiker Bruce Channel mit seinem letzten Erfolgstitel 1967. Keep on. Ja, Sie hören die Pop- und Oldie-Kiste auf Radio Nordsee International am 7.6.2026. Und zwar live aus dem Studio in Magdeburg. So, wenn ich jetzt zur Uhr gucke, dann steht da drauf 9 Uhr und 57. Ich wünsche Ihnen einen schönen guten Morgen und wir machen weiter mit Musik der 60er und 70er Jahre heute mal und mit ganz, ganz, ganz wenig Number One Songs. Das ist jetzt einer mit einem Chartplatz 8 in Deutschland. DDD BMT, ja, Dave D, Dozy, Beaky, Mick and Ditch ist es. Touch Me aus 67 der Song. Übrigens, ich wünsche Ihnen einen wunderschönen guten Morgen. Habe ich den Jingle schon eigentlich gespielt? Nee, habe ich nicht, ne? Den nämlich hier, den Hahn.
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Dave, Dosi, Biggie, Mick and Ditch, Touch Me, ja! Und jetzt gibt's Soul-Musik. Die Pop- und Soul-Sängerin Phyllis Taylor hören wir. Sie stammte aus Kalifornien. Das ist eine Produktion von Barry Wright, den kennen wir ja auch. Ne? I Feel Love Coming On.

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1: Ja, jetzt ist gute Laune-Musik angekündigt und angesagt, nämlich wir hören die Tremolos mit einer Komposition von Giancarlo Bigazzi aus dem Jahre 1967, der Song I'm Gonna Try.

Die Tremolos. Ja, und wenn Sie meinen, den kenne ich doch auch anders, ja, dann haben Sie genau recht, denn den spiele ich jetzt auch mal. Macht nichts, das ist Absicht, kommt aber nicht oft vor. 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
2: Ja, wir machen das so zum Spaß, und zwar zu Ihrem Spaß. 10.16 Uhr haben wir es in Mitteleuropa und wir kommen zur nächsten Musik mal wieder. Ein Song der 60er aus dem Jahre 68. Die britische Beatband Status Quo hören wir mit Pictures of Matchstick Men. Ja, das war ursprünglich eine B-Seite, und zwar von der Single Gentleman's Joe Sidewalk Café. Okay, muss sagen, die ist mir jetzt nicht gerade so momentan. Aber Pictures of Matchstick Men, den habe ich ewig nicht mehr gehört. Und das war ein Chartplatz 7 in Deutschland und in Großbritannien. Große Einigkeit.

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3: Ja, die können Sie jeden Sonntag von 9 bis 12 Uhr auf Radio Nordsee International hören, und zwar live aus Magdeburg. Schlagercafé natürlich in der letzten Stunde, aber das braucht man ja nicht extra erwähnen. Der geübte Hörer weiß das schon. So, jetzt gibt es mal wieder Musik aus den 70ern, nämlich von 1975. Ein Spätwerk der Four Seasons, eine großartige Nummer, die in Großbritannien Chartplatz 7 erlangte. The Night, die Four Seasons.

Ja, die Young Rascals, die jungen Lausbuben, die waren 1968 nicht mehr jung. Da waren es nur noch Lausbuben. Hören wir ihren Hit aus dem März 68, It's a Beautiful Morning. Ja, es ist ziemlich stark bewölkt hier in Magdeburg.

steht doch in der Titelanzeige tatsächlich Young Rascals. Also die Rascals mit It's a Beautiful Morning. Das muss ich mal, ich hab's korrigiert, aber naja, nun, was soll's. The Who, meine Lieblingsradau-Band, hören wir jetzt mit einer Aufnahme von 66, da wo alles losging. Und es war kein Number One Hit, My Generation.

10.30 Uhr das Kalenderblatt vom 7. Juni 2026. Ja, ich war eben etwas verwirrt. Hier steht 7.5. Ja, das kann ja gar nicht sein. Es ist der 7.6.2026. Heute ist der erste Sonntag nach Trinitatis. Beziehungsweise der 10. Sonntag im Jahreskreis. Heute ist der Welterbetag, der Welttag der Lebensmittelsicherheit, der Tag des Videorekorders, gibt es sowas überhaupt noch, und der nationale Schokoladeneistag, der Meteorschauer der Eta Aquariden, hat jetzt ihr Maximum. Die Schafskälte begann am 4.6. und dauert noch bis zum 20.6. an. Namenstag haben Dieter, Gottlieb, Gottschalk, Raimund und Robert. Die Bauernregel: wenn im Juni der Nordwind weht, das Korn zur Ernte trefflich steht. Zu den Geburtstagen kommen wir gleich. Ferien gibt's nicht, aber die Sonne geht unter heute in Magdeburg um 21.30 Uhr. Tageslänge 16 Stunden 35 Minuten. Ja, und jetzt kommen wir zu unserer Reihe in der Schule. Folgendes: es heißt im Sozialkundeunterricht, Alkohol ist keine Lösung. Ja, und im Chemieunterricht, Alkohol ist eine Lösung. Ja, wenn man da nicht verwirrt ist. Jo, die Geburtstage, Sie haben es gemerkt, die Geburtstage habe ich ausgelassen. Es sind nämlich 3 Stück heute, die an der Reihe sind, älter zu werden. Wir kommen zum Ersten. 72 Jahre ist Schlagersänger Randolph Rose geworden heute. Und heute nehme ich mal den Anlass, jedes Geburtstagskind kann sich auch einen seiner Schlager singen. Wir hören von Randolph Rose aus dem Jahre 1971 den Titel Silver Moon Baby.

Randolph Rose, 72 Jahre alt geworden. Nächste Geburtstagskind folgt sofort. Sir Tom Jones wird heute 86 Jahre alt. Da habe ich mir aus der Langspielplatte This is Tom Jones den Titel Hey Jude rausgesucht. Und der Urschrei, der kommt nach 2 Minuten und 54. Tom Jones, Sir Tom Jones. Ach, 86 Jahre. Es ist unglaublich, wenn man das so laut sagt, ne?

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Tom Jones mit Big Band Hey Jude hat er sich als Ständchen gesungen zu seinem 86. Geburtstag. Ja, und einen habe ich noch, den Schlagersänger Roberto Blanco. Der wird heute 89 Jahre alt. Herzlichen Glückwunsch auch von uns hier von Radio Nordsee International. Und was habe ich mir daraus gesucht? Ein bisschen Spaß muss sein. Roberto Blanco. Thank you.

Das waren unsere Geburtstage, genau. So, jetzt geht's wieder mit Musik weiter aus den 60er und 70er Jahren. Was habe ich als nächstes? Aus den Niederlanden. Shocking Blue habe ich rausgesucht. Die Popband hatte 1973 einen klitzekleinen Erfolg. In Deutschland gab es einen Platz 45 in den Charts für Shocking You.

Shocking Blue mit Shocking You. Ja, und jetzt gibt's wieder einen Doppelpack. Wir haben zwar schon Hey Jude mit Tom Jones gehört, aber der Doppelpack, der kommt jetzt. Das Original, zwei Seiten einer Single habe ich rausgesucht aus dem Jahre 1964. If I Fell und Tell Me Why, The Beatles.

Der Doppelpack, ja, und zum Ende dieser Stunde habe ich noch ein paar Titel aus den 70ern, aus 1974, der nächste, Hot Chocolate mit Sänger Errol Brown und der Titel Emma. Ja, und auch hier gibt es einen Urschrei nach 3 Minuten und 19 Sekunden.

Tja, schließ dich doch prima ein Gute-Laune-Hit an. Eine Gute-Laune-Band mit einem Gute-Laune-Titel. Die britische Popband Sailor hören wir mit Glass of Champagne aus dem Jahre 75. Und siehe da, auch das war kein Number-One-Hit, nämlich Großbritannien 2, Deutschland 3.

Ja, und zum Schluss dieser Stunde noch einen Kuschelrock, oder? Wie wär's damit? Aus dem Jahre 75, Nazareth und Love Hurts.

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1: Ja. 11:02, das ist ja fast pünktlich. Bloß einen frischen Kaffee habe ich noch nicht, denn der alte ist schon längst ausgetrunken. Mal sehen, die nächste Platte dauert 2:11. Das ist zu kurz, um mir den Kaffee zu holen, aber das kriegen wir noch hin. Peggy March hören wir nämlich jetzt als nächstes im Schlagercafé auf Radio Nordsee International. Die Sendung geht bis um 12 Uhr. Peggy March, wie gesagt, hey, das ist Musik für dich und für mich und für uns alle.

Ja, Peggy March, hey, das ist Musik für dich. So heißt das ganz genau. So, jetzt gibt's den nächsten Titel und zwar kommen wir zu Nina und Mike. Internationale Hits deutsch gesungen. Es geht um den Titel von Sega and Evans in the Year 2525. Diesen großen Welterfolg haben also Nina und Mike 1969 in Deutsch gesungen und aufgenommen und veröffentlicht mit dem Titel Was wird sein in 7 Jahren? 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

Tja, Nina und Mike, was wird sein in 7 Jahren? Es geht weiter im Schlagercafé mit Andy Borg von seiner Langspielplatte. Ich sag ja zu dir, habe ich mir den Titel rausgesucht. Karneval in Venedig und das Ganze aus dem Jahre 1998.

die Langspielplatte Verlieben, Verloren, Vergessen, Verzeihen mit Wolfgang Petri wurde mit Gold ausgezeichnet 1993 und daraus habe ich mir einen Titel ausgesucht. Du bist ein Wunder.

Sie hören Radio Nordsee International am Sonntagvormittag mit dem Schlagercafé. Wir haben den 7.6.2026 und die Uhrzeit, die kann ich auch mal wieder verkünden. 11.16 Uhr haben wir es. Jo, und sind wir bereit für Gildo Horn? Na gut, dann eine Platte. Eine Platte geht. Gildo Horn und die orthopädischen Strümpfe mit einem Song von 1995. Ich finde Schlager toll.

Tja, der Jürgen Drews ist ja auch öfter mal dabei, zumindest im Schlagercafé. Jetzt habe ich eine Platte rausgesucht aus dem Jahre 1989. 24 Wochen lang in den Charts. Irgendwann, irgendwo, irgendwie, der Jürgen, der Drews.

Tja, der Jürgen Drews. Irgendwann, irgendwo, irgendwie. Der Tom Astor, Sänger, Komponist und Produzent in der Schlager- und Country-Szene, der singt jetzt ein Lied aus dem Jahr 1984, Guten Morgen Deutschland. Passt ja noch prima, es ist ja noch Vormittag, ne?

0: Roland Kaiser mit einer Schallplatte von 1984. Es kann der Frömmste nicht in Frieden leben. Ja, wir haben nicht nur die Platten der 80er, der 70er und der 60er Jahre hier im Blick, sondern natürlich auch aktuelle Musik. So auch die Single-Charts in Deutschland. Und da ist mir Folgendes aufgefallen. Am 28.05. kam eine Platte auf den Markt, die Helene Fischer gesungen hat und die schon eine Woche später auf Platz 1 lag. Na, wenn das mal alles mit rechten Dingen zugeht. Also laut aktuellen Single-Charts der Platz 1 in Deutschland Helene Fischer und ihre allerneueste Single heute Nacht. Und wie man so liest, war sie ja selbst auch überrascht über diesen Erfolg.
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0: Ja, die aktuelle Nummer 1 der deutschen Singlecharts, Helene Fischer und Heute Nacht. Eigentlich wollte ich vorher dieses hier spielen.
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0: Aber das haben Sie ja selbst gemerkt. So, jetzt wieder zurück in die 80er, zum Beispiel ins Jahr 83. Nicole, nach ihrem bisschen Frieden gibt's einen kleinen Erfolg. Ich hab dich doch lieb.

Das war Nicole und jetzt habe ich noch einen Number One Hit nach Helene Fischer, nämlich Daisy Dohr aus dem Fernsehkrimi Der Kommissar, als die Blumen Trauer trugen. Der Song Du lebst in deiner Welt, Daisy Dohr.

Ja, Daisy Dor, du lebst in deiner Welt und wir leben in unserer Welt. Ist das nicht aufregend? Wie wär's mit einem Instrumental mal so zwischendurch? Captain Cook und seine singenden Saxophone. Da hab ich doch aus den Anfängen 1993 einen Titel herausgesucht. Sail Along Silvery Moon im Schlagercafé auf Radio Nordsee International.

Ja, Captain Cook und seine singenden Saxophone. Jetzt folgt ein etwas längeres Werk, über 5 Minuten. Ricky Shane und die Cornelsen Singers hören wir mit dem Titel Mammy Blue.

0: Yeah. Ricky, Shane und die Cornelian Singers, Mammy Blue aus dem Jahre 72.
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0: Ja, es geht wieder los. Am 5.6.1976 gab es die 82. Ausgabe der ZDF-Hitparade. Das ist aufregend. Die ersten drei Plätze habe ich natürlich für Sie wieder vorbereitet. Auf der 3. Wieder mal, wie vor 4 Wochen, der Jürgen Markus, der Tingler, singt für euch alle. Ja, und ich weiß jetzt immer noch nicht, was ein Tingler ist. Vielleicht ein Waldschrat, ein Poltergeist oder wie auch immer. Keine Ahnung. Jürgen Markus, die 3.

Den Grand Prix de la Chanson gewann 1976 für Großbritannien Brotherhood of Man mit dem Titel Save Your Kisses for Me. Ja, und Derek Skildo hat die deutsche Version gesungen. Küsse von dir, Platz 2 der ZDF-Hitparade.

Ja, das war's für heute. Das war die Pop- und Uldi-Kiste und das war das Schlagercafé am 7.6.2026 live aus Magdeburg. Nächsten Sonntag gibt's die nächste Ausgabe, natürlich auch wieder live. So, Radio Nordsee International. Haben Sie eingeschaltet? Ich wollte Ihnen noch meine E-Mail-Adresse durchgeben. wolfgang.k@radio-nordsee.de. Radio Nordsee International, das ist meine Musik, das ist mein Sender. Und die E-Mail-Adresse haben Sie schon mitbekommen. Eigentlich wollte ich Ihnen noch den Fußball-Weltmeisterschaftssong mit Shakira und Burner Boy vorspielen, Dai Dai, aber den werden Sie bestimmt in den nächsten Wochen noch hören. Am Donnerstag geht da das ganze Theater los. Ich weiß nicht, ob mich das überhaupt so richtig interessiert. Ansonsten wünsche ich Ihnen eine wunderschöne Woche. Es gibt noch zwei sportliche Ereignisse heute. In Monte Carlo wird Auto gefahren, immer im Kreis rum. Und in Paris, da schlägt Sascha Zverev auf zum Gewinnen. So, ich wünsche Ihnen einen schönen Sonntag, einen schönen Tag, eine schöne Woche. Nächste Woche hören wir uns wieder. Tschüss!

0: die Maus ist fertig. Ja, sie hat alles aufgebaut und. Hallo und herzlich willkommen zur Sendung On Air.
1: Ja, sag ich auch. Tag.
0: Am heutigen Sonntag, ne?
1: Ja.
0: Bei 17 Grad am unteren Niederrhein.
1: Ja, es ist echt etwas schattig. Ja. Ich bin mit dem Rad gekommen und gut, dass ich ihn jetzt gegenüber hatte. Da war es schon ganz gut so.
0: Sie war unterwegs mit dem Rad weg.
1: Nach Gladbeck. Nein, nur hierhin. Ja, das stimmt ja nicht. Warte, so, jetzt.
0: So, jetzt ist besser.
1: Ja, jetzt freue ich mich nicht so.
0: Also, kriegst du nicht so einen langen Hals.
1: Obwohl, ich habe mir sagen lassen, wenn man einen langen Hals macht, ne, gibt weniger Falten, ne? Machst du morgens immer so, hältst hier fest und dann machst du mal...
0: Du hast aber keine Falten.
1: Nee, hab ich auch nicht, deshalb, weil ich einen langen Hals...
0: Faltenfrei.
1: Mache. Faltenfrei. Ich hab hinten alles getackert.
0: Ja.
1: Alles schön zurechtgezogen.
0: Eine ganze Packung Tackernadeln.
1: Ja, nee, nicht so viele. Hallo.
0: Ach so, was denn?
1: Ja, irgendwas stimmt hier nicht mit meinem...
0: Ja, du bist
1: hast du wieder extra gemacht,
0: ja, sicher.
1: Ne? Damit man mich nur hört, ne?
0: Ja, genau so. Du ziehst immer am Kabel.
1: Ach, der Gabi ist schon da.
0: Ja.
1: Herzlich willkommen. Mal. Ja, Tag Gabi.
0: So, zwischendurch muss ich mich mal immer hinsetzen. Ja. Ich stehe und wollen mal gucken, wie lange. Und dann setzen wir uns ein bisschen.
1: Dann tritt ich dir für das andere Bein in der Hase. Merkst du den Schmerz von dem Knie nicht so. Ja? Wir haben heute ein paar schöne Titel mitgebracht. Also wie ich finde, habe ich wieder gute Musik ausgesucht. Und wir machen zwischendurch mal eine Reise nach Italien. Aber jetzt machen wir erstmal normale Musik.
0: die italienische normale. Musik ist unnormal, oder?
1: Ja, nee, die ist ja auch normal. Aber ne, ihr wisst schon, was ich meine. Ja,
0: na gut, so. Dann wollen wir mal gucken, was die Maus alles so mitgebracht hat am heutigen Sonntag. Ne?
1: Schauen wir mal.
0: Ach, die Liebe schafft das schon.
1: Ja, die schafft das schon. Kennst du doch was von
0: gemeinsam oder nicht? Mit Norman Langen.
1: Ja.
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1: was in der ich nicht geschlafen habe.
0: Ja, nicht so gut mit meinen Schmerzen.

0: Die Liebe schafft das schon. Und das die Maus überleben. Hat jetzt gerade gesagt, ich soll mal in meinen Ausweis gucken. Warum?
1: Ja. Ja. Guck mal in deinen Ausweis.
0: Ja. Da vielleicht steht mein Name.
1: Ja, du musst mal nicht immer so eigen sein und so. Ne? Ich beantrage noch keine Rente. Ne? Die braucht man nicht beantragen, wenn man nicht mehr kann.
0: Ne, kriegt man die so?
1: Nee, wenn man so zum Probeliegen geht, dann braucht man die nicht mehr.
0: Mhm. Ja, nächste Woche Donnerstag ist ein ganz besonderer Tag.
1: Ja, das stimmt.
0: Wer hat denn da Geburtstag?
1: Ach, da weiß ich nicht. Ich dachte, da kommen Fußballspieler.
0: Sollen wir denn auch mal in deinen Ausweis gucken?
1: Ja, ich weiß das.
0: Ich auch.
1: Mein Leben fängt erst an.
0: Das stimmt allerdings. Ja. Nein, und dann, ja, auf dem Geburtstag von unserer Maus, da fängt sie an. Wer fängt an? Die Fußball-Weltmeisterschaft. Ja. Gestern hatten wir ja das letzte Vorbereitungsspiel für die deutsche Nationalmannschaft. Gewonnen gegen die USA mit 2-1.
1: Aber ganz knapp.
0: Ja, es war auch nicht alles Gold, was glänzt. Aber man sprach ja dann davon, der Jetlag, der ist noch nicht ganz weg. Dann die Temperaturen, man muss sich da erst dran gewöhnen und. Wollen wir nur hoffen, dass es dann am kommenden Sonntag, na, beim ersten Spiel der nichts deutschen Nationalmannschaft dann gegen Curaçao besser losgeht.
1: Ach, da hast du mal ein Tierchen mitgebracht, ne?
0: Ja.

0: Schwarz, Rot, Gold durch diese Zeit. Ja, bald geht's los. Ja, wollen wir hoffen, dass wir wieder Geschichte schreiben. Ne? Genauso wie 2014 in Brasilien.
1: Ja, also wenn ihr bei Facebook seid, da sind wir ja live noch im Moment. Ne? Man weiß ja nicht, wie lange. Denn hier hat sein Studio wirklich schon WM-tauglich gemacht. Also überall hängen schöne Fahnen, wie man sehen kann, hier im Hintergrund, im Vordergrund, überall. Ne? Kann man bei Facebook dann beobachten. Also wir wollen nicht, wie heißt das so schön? Wir dürfen unsere Fahnen aufhängen. Ne?
0: Ja, sicher. Und das sollte mir einer verbieten.
1: Ich hoffe, viele, viele Menschen machen das und lassen sich das nicht verbieten. In anderen Ländern ist das auch so. Wir dürfen ja in Deutschland alle Fahnen aufhängen, nur die Deutsche nicht. Ne? Ja. Das ist immer sehr eigenartig.
0: Alle Fahnen hängen in Deutschland, nur die Deutschlandfahne nicht.
1: Ja, hast recht.
0: So, und die Maus kann tanzen.
1: Ja.
0: Und ich mach Chairdance.
1: Ja, ne? Du machst mal gar keine Bewegung, setz dich mal schön, ne? Du hast ja wieder einen langen Abend vor dir.
0: Hm.

0: One More Time.
1: Natürlich in
0: den Knien. Stayin' Alive.
1: In den Knien wippen.
0: Da hast du aber einen schönen Mix ausgesucht, ne?
1: Ja, ne?
0: Ja.
1: Voll cool. Das ist mir heute Morgen so untergekommen.
0: Aha.
1: Hm, nicht über mich, sondern unter
0: so,
1: mir.
0: So, unter dir. Ah, unter dir.
1: Ja. Der auch.
0: Der ist auch schön.
1: Ja. Ich habe nur schöne Musik mitgebracht heute.
0: Wollen wir erstmal hören, ne? Wie schön der ist.
1: Der ist auch schön.
0: Ja. Madonna, Cool and the Gang, Killer Cut.
1: Ja, ist so unsere Zeit so.
0: Mhm.
1: Nur ein bisschen aufgepäppelt.
0: Ja. Ja.

0: Ja, vielen Dank für die Nachrichten bei Facebook.
1: Wir haben uns nicht abgesprochen.
0: Nee, haben wir nicht.
1: Klamottentechnisch.
0: Nee. War purer Zufall.
1: Weil Danny trägt ja immer Sportzeug, ne?
0: Ja, warum soll ich nicht zu Hause in irgendwelche engen Dinge zwingen?
1: Nein, hast du auch recht. Du machst das richtig.
0: Muss ich nicht haben.
1: Also ich bin nicht ganz rot, ich bin untenrum etwas bunter. Könnt ihr, glaube ich, bei Facebook nicht so sehen.
0: Ich kann das ja mal beschreiben.
1: Ist etwas länger.
0: Also, ja, da ist eine Palme drauf, die ist dann orange und... Ich habe gerade gedacht, da ist noch eine Giraffe bei.
1: Nein, aber ich habe Fledermausärmel, die hat er nicht. Er hat so dünne Trommelstöcker da.
0: Aber sie träumt schon wieder mit ihrer Kleidung vom Urlaub. Und,
1: ja, immer.
0: Und deswegen haben wir jetzt gesagt, machen wir so eine Reise nach Spanien.
1: Ja, aber nur ganz kurz, ne?
0: Ja.
1: Weil dieses Jahr geht ja nach Griechenland.
0: Ach so, ja. Nicht der Sommer in Spanien?
1: Nein.
0: Aha. Ach, du gehst nach Griechenland?
1: Nur, weil die so schön ist.
0: Ja.
1: Die Platte, meine ich.
0: Aha.

0: Nee, jetzt noch nicht.
1: Nee, jetzt noch nicht. Ich war gerade mal eben draußen und es ist ein wenig windelig geworden, auch noch.
0: Ja, ich habe gerade den Wind von vorne gekriegt, als ich mit dem Rad hierher kam.
1: Du kriegst ja öfter den Wind von vorne.
0: Ja, und nicht so doll. Nur abends, wenn du mir blöde Sprüche reintust. Aber ansonsten...
1: Ich weiß zwar nicht, warum du da Danny hintergeschrieben hast.
0: Ich habe da nicht, habe ich wirklich nicht.
1: Na, hör auf.
0: Nee, es ist Mr. Deluxe.
1: Soli,
0: ganz geiles Scheibchen. Oh, Sahneteilchen.

0: Ja, ein wenig verrutscht der Titel, ne?
1: Ja.
0: Sollte ja eigentlich in der Italienreise vorkommen.
1: Ja, genau.
0: Wir haben jetzt einen Musikwunsch.
1: Ja.
0: Ja, sie möchte auch noch mal ein wenig verreisen und sie hat ein wenig Fernweh.
1: Ja.
0: Unsere Elisabeth, die
1: dann
0: Elli.
1: Dann wird sie wieder geküsst.
0: Und dann wird sie dann halt noch geküsst und das auch noch über Rhodos.
1: Ja,
0: ja, das ist ja dann noch, ich sag jetzt mal, der absolute Wahnsinn. Nur ich muss mal eben hier gucken, was hier
1: Finger.
0: Los ist.
1: Ja. Er findet den Knopf nicht.
0: Ich finde den Knopf nicht.
1: Ich möchte der Knopf an deiner Bluse sein.
0: Was?
1: So, jetzt?
0: Was möchtest du sein?
1: Jetzt.
0: Und jetzt,
1: sie jetzt gestartet?
0: Jetzt wird die Elle geküsst über Rhodos.
1: Ja. Hätte ich das gewusst, würde ich nicht nach Kos fliegen, wenn man auf Rhodos geküsst
0: ja.
1: hat.
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0: erinnert mich gerade an, darf ich ihm was sagen?
1: Ja, ja, ja,
0: nee, sprich du mal. Nee.
1: Erinnert mich gerade mal an.
0: Ja, Barbados, erinnert mich gerade an, ich habe Kölner Treff, glaube ich, letzte Tage irgendwann geguckt, war, glaube ich, Kölner Treff, ja. Und da war hier der Flipper, der Einzige, der noch übrig ist. Und der hat dann die Geschichte erzählt von Barbados, weil da sind die Leute ja daran abgegangen wie Schmidts Katze.
1: Ehrlich?
0: Ja. Ja, und normalerweise heißt das ja Barbados. Und dann hat dieser Moderator gefragt, ja, warum denn nicht Barbados? Ja, wie hört sich das denn an? Dann fing er an zu singen. Und dann sagt er, ist doch Barbados eigentlich die bessere Variante.
1: Ja gut, aber dann wurde man nur immer geküsst über den Wolken.
0: Ja.
1: Oder in den Wolken, im Flieger.
0: Manchmal.
1: Die sind nie gelandet.
0: Nee.
1: Die fliegen heute noch. Die
0: fliegen heute noch, ja.
1: Noch ein wundervoller deutscher Titel von Nico Gemba.
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1: Ich kann gar nicht.
0: Ich habe schon die Kopfhörer abgesetzt, ich will dazu nichts sagen.

0: Tja, dann nochmal liebe Grüße gen Wesel an die Susanne, an die Susi, die bestimmt Susi wieder im Putzmodus ist.
1: Ja. Bei Facebook in den GIFs, da gibt es ein Bildchen, das erinnert mich immer an Susi, wenn ich das sehe. Die hat die Kopfhörer auf, den Staubwedel in der Hand und den Putzdings und dann noch so komische Puschen an und dann jagt die durch die Wohnung.
0: Also,
1: ne? Liebe Susi,
0: Kopfkino, Kopfkino, die Maus.
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3: Ja. Das nenne ich ein Musikprogramm. Auch ohne Hörgerät die reinste Freude.
0: Ja, und das im Family Sunday hier bei der Satzzentrale Retro. 24 Disco International und Radio Nordsee International. Und geht's? Hier ist T-Rex. Get it on.
1: Lange nicht gehört.

0: T-Rex, Get It On. Ja, die Maus ist auf der Kirmes.
1: Ja. Mhm. Erinnert mich immer an Böttner, an der Raupe.
0: An der Raupe.
1: Verdeckt zuging.
0: Ja, das hattest du doch immer zu.
1: Nee, das ging ja ab und zu mal zu. Ja, aber ich habe immer alleine.
0: Und dann aber sofort dran an den Typen.
1: Nein, ich habe immer alleine da drin gesessen. Und ich, weil ich musste ja immer dann proben, bis ich
0: Schnabel auf Schnabel.
1: Gar nicht,
0: festgesaugt.
1: Ja, sicher. Aber doch nicht mit 14.
0: Nee?
1: Nee, das habe ich da noch nicht gemacht. Nein. Da habe ich trainiert, dass ich stehen konnte in der Raupe. So wie andere, wie alle Jungs auch. Mhm. Ja, ich war schon immer etwas anders.
0: Ja, wo du recht hast, hast du recht.
1: Heute noch. Ja, bin ich stolz.
0: Ein Titel, den die Maus irgendwo im Fernsehen bei einer Serie gehört hat. Und dann wollte sie ihn unbedingt haben.
1: Ja, CSI Miami gucke ich immer.
0: Won't get fooled again. Und hier sind The Who.
1: Er ist richtig geil. So ein bisschen länger als normal, aber.
0: Ja, nur ein bisschen.
1: Den Anfang von CSI Miami und dann mache ich das immer ganz laut, weil ich finde die Platte richtig cool.
0: Ja.

0: So, und get fooled again.
1: Ja.
0: Zwei Titel haben wir noch in Sachen Rock und dann...
1: Damit die Susanne schneller fertig wird.
0: Ja, und dann kommen wir zum Musikwunsch von der Gabi, ne?
1: Ja.
0: Den haben wir nicht vergessen, Gabi.
1: Ja, so machen wir's.
0: Und hier sind sie.
1: Dicker,
0: erinnert mich wieder an Rock am Ring.
1: Ja.

0: Da war sie zu Ende.
1: Wait a minute, my girl.
0: Ja, nur man muss ja immer aufpassen. Ja. Man muss schreiben, man muss immer überall aufpassen.
1: Mann muss überhaupt nicht. Frau macht.
0: Meine Sekretärin schreibt. Mhm,
1: genau. Man muss gar nicht.
0: Ein Interpret, der mir sehr am Herzen
1: liegt.
0: Nein,
1: du wolltest jetzt erst den
0: Titel. Nein, erst noch einen rockigen, habe ich gesagt.
1: Ach so.
0: Und dann sind wir mit den rockigen durch und dann können wir dann halt
1: ach so,
0: eben
1: so, ich
0: den
1: dachte,
0: Musikwunsch
1: weil Michael
0: erfüllen.
1: Bennett ist für mich ein deutscher Dingsbus.
0: Ja.
1: Und der Titel ist ja auch Ich vertraue keinem mehr.
0: Nein.
1: Hört sich auch so schnulzig an, aber wenn er ein Rocktitel ist, bin ich gespannt.
0: Nein, der ist nicht schnulzig. Weil Michael Bennett macht viele Dinge.
1: Das weiß ich. Nicht nur Musik.
0: Sie nee, der fährt auch Moped.
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1: Lass mal den Titel hören.
3: Ja, hör mal.
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0: Steh auf, Rost und Gold, Michael Bernhard, ich vertrau keinem mehr. Und jetzt kommen wir zu diesem Musikwunsch von der Gabi. Und der passt natürlich dann auch genau in diese Zeit jetzt hinein, wo man sagen kann, wenn nicht jetzt, wann dann? Ne? Das ist auch so ein Titelchen, der 2014 herauskam und dann aus dem Album 6:0 von den Höhnern. Und da ist Deutschland ja dann in Brasilien Weltmeister geworden.
1: Ja, kannst du ja mal eben sagen, warum die Gabi sich das gewünscht hat?
0: Ja, sie möchte auch verreisen.
1: Ja, auch nach Rodos.
0: Auch nach Rodos.
1: Da habe ich geschrieben, ja mach doch, wenn nicht jetzt, wann dann? Und dann hat sie gesagt, dann möchte ich den Titel.
0: Vielleicht kann die Gabi ja dann mit dir zusammen fliegen.
1: Ja, wir fliegen nach Kos.
0: Ja, ist ja auch nicht ist ja nur um die Ecke.
1: Ja.
0: Ne? Also von daher.
1: Wenn's willst,
0: denn man los, ne?
1: Mach mal.
0: Wenn nicht jetzt, wann dann?

0: eher öfter.
1: Wenn nicht jetzt, wann dann? Die Höhner. Und dann gibt es natürlich dann auch noch eine Version, die Weltmeister-Version. Aber die wollte ich ja jetzt nicht spielen. Aber vielleicht haben die Jungs,
0: ja in,
1: vielleicht haben die Jungs ja in Amerika den Titel gehört und geben jetzt extra Gas für die Gabi. Ne?
0: Glaubst du denn?
1: Also ich sage jetzt einfach mal, man soll nie den Glauben verlieren. Und wer hat denn daran gedacht, dass 2014 in Brasilien Deutschland Weltmeister wurde? Also, ne? Also die Hoffnung stirbt zuletzt.
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1: The Hillbilly Girl.

0: ist ja wieder ein Vogel abgeschossen, ne?
1: The Homely Girl.
0: Für alle Girls.
1: 40.
0: Für alle Girls.
1: Ja, schöner Titel.
0: Ja.
1: Ich habe auch einen schönen Titel mitgebracht heute.
0: Mhm. Durfte sie auch mal. Ab und zu darf er ja auch mal Musik von sich da rein tun. Der nächste Titel, der kommt, ne? Leben, Lieben, Lachen, habe ich durch Zufall gefunden, beziehungsweise gesehen und gehört bei Instagram.
1: Aha.
0: Und dann habe ich gedacht, boah, die
1: wo
0: ist
1: wo du schön. Überall rumschleichst.
0: Ja, muss ja heutzutage. Du bist ja nicht up to date und du kannst nicht mitreden. Das ist einfach so. Es ist nicht schön, aber naja, was willst du machen? Ja, jedenfalls habe ich den ja mitgebracht, habe den rausgesucht und habe den da mitgebracht, weil ich finde, der ist für alle, nicht nur für die Ladies, sondern auch für die Jungs, die täglich so in ihrem Leben, in ihrem Alltagstrott verankert sind.
1: Mhm.
0: Ne, Danny? Mach mal jetzt. Mehr möchte ich dazu nicht sagen.
1: Nee.
0: Hört euch schön den
1: so,
0: Hört euch schön den Text an, bitte.
1: Leben, Lieben, Lachen, ja, das solltet ihr alle. Ich gebe mir auch die größte Mühe.
0: Ja.

0: Lachen. Ja, toller Song, schreibt die Gabi.
1: Vielleicht gar nicht hart.
0: Liebe Grüße nach Wesel an die Ruth.
2: Ja.
0: Und auch nach Köln an den Verletzten, der, ich hoffe, wieder aus dem Krankenhaus raus ist.
2: Sprunggelenk gebrochen. Wie macht man das denn?
0: Liebe Grüße an den Marc Heinzemann.
2: Lieber Marc, denk dran, ne? Du bist auch nicht mehr so ganz neu, also irgendwo runterspringen ist nicht von Vorteil.
0: Nein, nur noch immer dann wieder die schwarze Piste.
2: Ja, auf dem Pappedeckel.
0: Auf dem Pappedeckel runterrutschen.
2: So, jetzt.
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0: Und das in der Sendung On Air mit der Ines und Danny, ne?
2: Ja, und jetzt machen wir ein bisschen eine Reise nach Italien. Ein paar italienische Lieder, ich fand es so angebracht. Und
0: Sicher, gerade bei den Temperaturen.
2: Ja. Kommen wir alle mit ein bisschen mit.
0: Mit Peter Alexander.

0: Eins muss man ja sagen, ne? Ich weiß ja nicht, wie alt die Ines ist. Also ich weiß es wohl, aber ich verrate es nicht. Ja. Aber eins kann ich Ihnen sagen, die kennt die Texte komplett auswendig.
1: Ja, kenne ich auch.
0: Hast du schon als Kind mitgesungen?
1: Ja.
0: Ne? Ja, also hat sie jetzt verraten, so ungefähr wie alt sie ist.
1: Wir machen weiter mit. Jetzt kommen wirklich
0: ein bisschen, ciao, ciao.
1: So ein halbes Stündchen italienische Musik, in welcher Form auch immer.
0: Ja, ich denke mal, richtige Musik für alle Italien-Liebhaber.
1: Für die ganze Familie. Am Family-Sonntag.

0: Ciao, ciao.
1: Und Stützstrümpfe.
0: Stützstrümpfe? Hm. Warum?
1: Du?
0: Nö.
1: Ne? Nee? Ach nee, ist nur ein Verband.
0: Ein Stützverband für das Knie.
1: Ich dachte Stützstrümpfe.
0: Nein, so weit ist es noch nicht. Albano e Romina Power. Chi sarà? Ah, da kommt das Italienische wieder raus, ne?
1: Ja, du kannst das ja besser aussprechen als ich. Muss man dir neidlos eingestehen. Aber du hast ja auch viele Jahre in Italien.

0: Albaner und Rumina Power, ja.
1: Und so jetzt nochmal richtig italienisch. Albano e Rumina Power.
0: Ja, sag ich doch. Il Zara. Il Zara. So gern alte Titel nie verloren.
1: Nee.
0: Weil unsere Nachkommen wissen ja gar nicht, was für tolle Musik wir zwischendurch mal gehört haben. So
1: in, ne? In den 60ern.
0: Ja, jetzt.
1: Als du schon 12 Jahre alt warst.
0: Ich weiß noch nicht, Conny.
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1: gerne. Ich habe noch nie einen großen Italiener gesehen.
0: Ich wohl.
1: Und dann noch blond mit blauen Augen.
0: Ja, der kenne ich nur einen.

0: wildes Wiener Schön. Hallo, hallo.
1: Ich wollte dir nicht für das Knie schoben und sagen, ja, die Platte ist zu Ende.
0: Fräulein.
1: Nein, sowas mache ich nicht.
0: Nein.
1: Ich wollte nur mal eben was in eigener Sache sagen. Also, wir sind ja noch bei Facebook, ne? Gott sei Dank, ich klopfe mal eben auf Holz. Ne? Aber zwischendurch kann es sein, dass Facebook einfach uns stumm schaltet. Das heißt, ihr seht uns noch, aber ihr hört keine Musik. Wenn ihr dann auf die Facebook-Seiten geht, wo unsere Werbung steht, da stehen dann auch die Links. Also braucht ihr nicht über die Stories gehen, sondern direkt auf den Link. Aber natürlich ist es schöner, wenn ihr uns in voller Pracht seht. Ne? Vor allem den Danny. Ne? Heute mal wieder ganz in Rot. Ich bin ja eher so rot-pink.
0: Nee, nichts ganz in Rot. Schwarze Hose.
1: Ach ja, aber untenrum, das will ja kein Mensch
0: und
1: wissen.
0: Und keine Wintersocken.
1: Nee, aber dafür Adiletten. Ja. Ganz nice.
0: Eure Songs sind fast alle so alt wie Fühle mich richtig jung. Ja, richtig. Richtig geschrieben, Elli. Nee, Gabi. Gabi hat's geschrieben. Und wir kommen zum nächsten Musikwunsch. Und der kam von
1: Elisabeth.
0: Der Elli. So, und sie hat geschrieben, dann passt auch noch Sucro.
1: Ja.
0: Und hier ach, ist er, Il Volvo. Der Mann mit dem Hut.
1: Ein bisschen was
0: zum Schmusen.
1: Ja, muss man ja nicht.
0: Zum

0: Tsukuro.
1: Ja, schöner Wunschtitel.
0: Das war wieder ein schöner Titel, ne? Ja. So zum Relaxen so für Sonntagsnachmittags. Ne?
1: Bevor man dann,
0: kurz vor vier.
1: Bevor man Bongo tanzt, beziehungsweise Cha-Cha-Cha, kann man erstmal vorher, ne? Du wolltest erst was anderes spielen.
0: Machen wir gleich.

0: der Kranich und der Pelikan. Ach nee, der war
1: Flamingo. Der Pelikan war doch ein Füller, oder? Nee.
0: Pelikan gab es auch als Füller, aber der ist so ein kleines, dickes mit so einem langen Schnabel und so einem Sack unten dran. Am Schnabel. Also.
1: Geht wieder los. Es ist wieder soweit.
0: Ja, da seid ihr. Bei 20.

0: Sehnsucht. Mhm. Also nach Italien habe ich immer Sehnsucht, eigenartigerweise, ne? Ja. Komisch. Nur weil ich da mal so ein Erlebnis hatte, aber...
1: Nicht mit mir.
0: Nein, natürlich nicht.
1: Als ich da war, warst du nicht da.
0: Nee, richtig.
1: Ein Glück.
0: Da war ich auch viel jünger. Durfte ich da noch nicht hin. Meine Mutter mir verboten. Da gibt es blonde Italiener mit blauen Augen und lockigem Haar.

0: mich fest.
1: Eins kann ich euch mal wirklich sagen. Ich brauche heute keine Kopfhörer. Nicht. Die Maus ist nur am Trällern hier. Singen, singen, tanzen. Singen, singen, tanzen. Ist egal, welcher Titel läuft. Ja. Aber die kennt alle.
2: Fast.
1: Fast auch nicht, fast. Wenn sie Italienisch singen kann.
2: Genau. Wenn die auswärtigen Sprachen kommen, dann denke ich mir immer, jetzt müsste es noch zwei
1: sie
2: bis sieben.
1: Sie denkt sich dann immer ein paar Wörter aus.
2: Ja, und dann finde ich ganz schlimm, wenn der Interpret dann falsch singt.
1: Ja.
2: Hey, du mal das.
1: Ja.
2: Wahnsinnstitel, der jetzt kommt. Und das ist ein bisschen von dem Above Me, Above Angel. Aber ich finde die richtig gut.
1: Ja, jetzt kommen die Engel, die singen, ne?
2: Ja, und
1: also nicht die Maus. Also jetzt muss die Maus ruhig sein.
2: Ja, jetzt bin ich mal ruhig. Ja. Aber richtig schöne Version. Und wir sind ja immer noch auf der Reise nach Italien, beziehungsweise wir sind auch da, ja.
1: Angeli, Angeli, Soprame.

0: Die Engel singen für mich.
1: Gliangeli Supremi. DJ Reno Di Matteo.
0: Hat er gut gemacht, ne?
1: Aha, ja, ja.
0: Finde ich auch.
1: So, und ich denke mal, jetzt werden wir den größten Chor in Deutschland hören.
0: Das weiß ich nicht.
1: Doch.
0: Meinst du, sie können alle mitsingen?
1: Die singen alle mit. Ist egal, in welcher Altersklasse jetzt gerade zugehört wird. Aber Gesamtdeutschland und wenn auch in Italien, in Spanien, ist egal wo, auf der gesamten Welt wird jetzt gesungen. Und ich gebe euch Brief und Nägel drauf. Wir hören es mit Sicherheit bis Wesel. Und ja, wenn es nur von der Maus ist.
0: Aber du weißt, aber du weißt ja, bei 3,33 ist das nicht das Original, ne?
1: Nein, nein. Aber trotzdem,
0: ja,
1: der
0: ab.
1: Text bleibt ja der gleiche.
0: Genau, fahr ab.
2: Ragazze!
1: Ragazze!
2: Ragazzi!
1: Ragazzi! Heißt also, Damen und Herren.
2: Ja.
1: Und genau. Hier ist Marina.
2: Si.

0: Da, Marina, ja, und die Gabi hat dann geschrieben, Danny, da hast du recht, da singen alle mit, schon wieder mein Alter, ja, ja.
1: Gabi, wir wissen doch, dass du gerade 35 geworden
0: ja,
1: bist,
0: also. Ein junger Hüpfer.
1: Mann.
0: Ach, jetzt kommt schon wieder so ein Titel, ne? Original,
1: ja.
0: Ne?
1: Ja, zwei haben wir jetzt noch und dann sind wir erstmal, die italienische Reise ist jetzt erstmal beendet.
0: Nee, gleich. Erstmal zwei Titelchen.
1: Aber und dann könnt ihr euch.
0: Dieser Titel ist jetzt auch wieder im Original von Albana e Romina Power.
1: Albano und E.
0: Nee, E. Ich und E.
1: Ja, e. Aber diesmal ist Stereo Act E. Albina.
0: Nee, Albano. Ohne Romina.
1: Du machst mich voll verrückt, ich tritt ja gleich echt für Knie. Nicht für Jean, mal, nur
0: sempre,
1: für Knie.
0: Sempre, ja. Sempre, sempre du.
1: Ich?
0: Ne, du nicht.
1: Ach so, ich dachte schon.
2: Come vorrei amarti meno.
0: Die Maus kann Italienisch.
1: Ja, aber nur
0: das
1: singen.
0: Das ist eine italienische Maus.
1: Ja, aber nur singen.
0: Also sie kommt nicht so aus Mexiko. Nee. Das ist nicht Speedy Gonzales.
1: Nee, bin ich auch nicht.
0: Die schnellste Maus von Mexiko.
1: Ja, manchmal bin ich ganz schnell. Viel zu schnell.
0: Schnell weg.
1: Vor allen Dingen mit meinem Mund.

0: Immer wieder.
1: Immer wieder, ja, genau. Sempre.
0: So. Und jetzt kommen wir zu dem bekanntesten Italiener in Deutschland.
1: Nee, der bekannteste ist in Wesel. Das ist der Chef vom Teatro.
0: Ja, so man kann auch wirklich Sucht nach einem Laden haben.
1: Ja, aber du hast ja vorhin gesagt, du kennst gar keine großen Italiener. Ich wohl.
0: Ja.
1: Giovanni Zarella ist auch nicht klein.
0: Ein Stopplobster.
1: Nee.
0: Ja, sicher.
1: Nee, der ist nicht
0: die
1: so
0: können gar nicht groß sein, die Italiener.
1: Warum nicht?
0: Weil die Mama früher mal zu den Jungs gesagt hat, denkt dran, Kinderchen, wenn ihr groß seid, müsst ihr alle arbeiten.
1: Ach so.
0: Und da haben die gesagt, nee, dann bleibe ich lieber klein.
1: Also den ich kenne, der hat bestimmt immer in den Hintern getreten wollen, weil der ist nämlich so 1,95.
0: Oder die haben ihn in Deutschland angezogen.
1: Ja, das kann natürlich auch sein. Hier ist Giovanni Zarella.
0: Giovanni Zarella.
1: Gut.
0: Das rollende Drrrr.

0: Jeremy.
1: Also ehrlich. Komische Bilder, ja.
0: Tja, Rico ist ja noch gar nicht da.
2: Haben wir ihn gefallen? Um
1: Gottes Willen.
2: Mich und meine ganzen Kollegen und die ganzen coolen Videos dazu findet ihr hier.
0: Ja. Ja, findet ihr hier.
1: Nee, ja, bei uns nicht. Bei Facebook findet ihr die coolen Videos auch,
0: ja,
1: auf Facebook.
0: Aber bei uns mit Sicherheit nicht. Das war er, der Giovanni.
1: Giovanni.
0: Ja, ich habe ihn mal eben verschluckt.
1: Gut.
0: Frosch im Hals.
1: Kennst du Michael Franti?
0: Nee.
1: Warum nicht?
0: Nee.
1: Ist einer meiner Lieblingssongs im Sommer.
0: Ehrlich?
1: Ja.
0: Aber wir haben doch noch keinen Sommer.
1: Normalerweise für, ja, ich lock den ja an, schon den ganzen Tag. Mensch.
0: Nächstes Wochenende wieder, so 26, 28 Grad.
1: Ja, da habe ich auch frei.
0: Munkelt man von.
1: Ja. Mhm. Ja, frei. Wenn er ja. 23 geht, ist auch gut.
0: Oh, dann die, sehen Sie die Maus. Ja. Oder wie die Elisabeth geschrieben hat, Topo.
1: Topo.
0: Topo. Mhm. Topo, italienisch Maus. Mhm. Mhm. Dann sehen Sie die Maus im String-Bikini.
1: Und dann hat sie ihn für meine Größe.
0: Dann hat sie ihn gelockt. The Sound of Sunshine.
1: Ist ja eigentlich eher was für so eine Morning-Show. Hör mal zu.
0: Ja, denk jetzt, doch jetzt einfach. Jetzt.
1: Uhr.
0: Ja, denk doch einfach, jetzt ist 6 Uhr morgens.

0: Infante. Und Spearhead. The Sound of Sunshine. Ja, die Leute, die bei Facebook zugucken, mal zuschauen, die sehen es halt eben. Wenn die Ines dann halt eben immer hier vorm Monitor steht und in dem Player rumwühlt. Ne? Ich weiß nicht, warum sie stundenlang zu Hause sitzt.
1: Ja, und, da habe ich die ja nur rausgesucht.
0: So,
1: aber jetzt
0: und dann
1: müssen
0: hier
1: die ja so ein
0: hat
1: bisschen
0: sie dann
1: passen.
0: Heute Mittag dann auch noch mal eben so eine halbe, dreiviertel Stunde gesessen und hat die Musik dann in den Player einsortiert. Aber nein, sie muss wieder alles umschmeißen.
1: Ja, so ein bisschen. Da muss ja auch ein bisschen passen. Kann ja sein, dass die Platte jetzt gerade nicht zu der vorherigen passt.
0: Ja, ist doch nicht schlimm. Ist doch Radio.
1: Ja, aber laut.
0: Du bist doch nicht in der Diskothek auf der Tanzfläche.
1: Das stimmt. Aber wenn die Leute zu Hause jetzt gerade mal so in Schwung kommen und dann kommt auf
0: ach
1: einmal so,
0: so
1: eine weißt du? So
0: ja.
1: Eine langsame. Das meine ich immer.
0: Eins habe ich noch für euch. Mhm. Wir machten nicht nur eine Zeitreise nach Italien, wir machen auch gleich noch eine Zeitreise in Sachen Musik.
1: Eine schöne lange.
0: Wonder Feeling aus dem Film Flashdance. In the Mix.
1: Apropos in the
0: Remix. Disco
1: Apropos
0: House.
1: Film. Mhm. Der Teufel trägt Prada 2.
0: Ja.
1: Habe ich gestern geguckt.
0: Kenne ich nicht. Ich kenne noch nicht mal eins.

0: einen geführt. Habe ich dem Danny gerade alles gesagt, was ich früher konnte, als der Film rauskam. Da war ich ja noch richtig sportlich begabt. So. Heute bin ich auch noch sportlich begabt, aber ich bin froh, wenn ich morgens aus dem Bett komme, nach meiner sportlichen Aktivität.
1: Ihr seid alle so geil.
0: Finde ich auch. Schön, dass ihr wieder da seid. Am Familiensonntag.

0: Im Original von?
1: Cascada.
0: Da macht er so einfach so, aber sonst haut er mich immer in eine Pfanne, ne? Da muss ich irgendwas wissen. Ja, ist auch egal.
1: Ich hatte ja gesagt, die Maus hat wahnsinnige Musik mitgebracht, ne? Und jetzt machen wir keine Zeitreise, eine Reise ins Land der Liebe oder ins Land der Sonne, sondern in die Jahre 1955 bis 1959.
0: Ja, nicht so lange, aber ein paar Titel hintereinander. Wir werden euch nicht stören, also Tisch an der Seite, Teppich an der Seite.
1: Mit dabei sind auf jeden Fall Elvis Presley, Eddie Cochran, Johnny Lee Lewis, Bill Haley und.
0: Dann gib mal Gas, ne? Aber so richtig so.
1: Come on, everybody.
0: Wir werden euch auch nicht unterbrechen, wenn ihr jetzt einmal im Flow seid.

0: Mädels und Jungs, geht's noch? Oder wollt ihr ein Päuschen haben?
1: DJ Bias.
0: Ne, mit Sicherheit nicht.

0: Ach, ich habe mir gedacht, einer geht noch, ne? Einer geht noch.
1: Zwei gehen auch noch.
0: Die Gitarre spielt übrigens die Maus.

0: Ja, ja, der Elvis, ne? Und wundervolle Titel und wundervolle Musik. Eddie Cochran, Jerry Lee Lewis, Bill Haley.
1: Und.
0: Chuck Berry, habe ich auch schon gesagt, ne? Ja. Ah, wundervoll, ne? Ach ja, und das aus den Jahren 55 bis 59. Und hier ist The Next One, aber nicht so alt.
1: Ne.
0: The End of the Road.
1: Habe ich gestern noch im Radio, im Auto gehört. Habe ich gesagt zu meiner Schwester, mach mal ein bisschen lauter. Was ist das denn für ein Lied? Ja, wirst du ja schon hören. Anfangsmelodie und schon war ich dabei.

0: Haley Cyrus.
1: End of the world.
0: It's not the end of the world. Ja,
1: wer weiß, wie lange es noch dauert, ne?
0: Nee, das erleben wir nicht, Gott sei Dank.
1: Na, wer
0: ich
1: weiß.
0: Hoffe, unsere Kinder auch nicht.
1: Nein.
0: So sieht's aus.
1: Ja. Ach, Maus.
0: Möchtest du noch was anderes sagen? Denn er macht doch Musik.
1: Ja. Schaltet ein bei Facebook, denn jetzt geht's los. Sie ist wieder da. Sie tanzt.
0: Ja,
1: die Maus.
0: Wenn sie tanzt.
1: Das ist der Mausetanz.
0: Habe ich schon lange nicht mehr gespielt und auch schon lange nicht mehr gehört. Ich pfeife gerade, ne? Habe ich gerade gemerkt.
1: Ganz normal, aus dem letzten Loch.
2: 40 Stunden Woche.
0: Ja, aus dem letzten Loch nicht, aber
2: heimkommen,
0: ab und zu pfeift man auch
2: mal. Die Kleinen kommen,
0: du ja nicht ganz.
2: Ist für sie ja kein Problem.
0: Bitte nicht.
2: Weil die Kids für sie an erster
1: Max Giesinger.
2: Stelle stehen.

0: Und wie war jetzt der Name von Sender?
1: Das ist Satzzentrale Retro.
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8: Das ist die Originallache von unserer Ines. Von
9: aber nur morgens. Also falls jemand mal in den Genuss kommen sollte, sollte er mich morgens anrufen, so um 6.
8: Ja, dann kann ich ihm mal eben gleich die Telefonnummer durchgeben.
9: Nee.
8: Und dann schellt's morgen bei dir.
9: Die habe ich ja schon geschrieben.
8: Nicht einmal, sondern ich weiß nicht wie oft.
9: Die habe ich ja schon geschrieben in der Werbung bei Facebook. Nee, aber da ruft ja heute keiner an.
8: Nee. Das ist Studiotelefon gewesen.
9: Studiotelefon ist immer offen. Mhm. Ja, 0281 419 78500.
8: Ganz sehr gut.
9: Kein Schwein ruft mich an.
8: Keine Sau interessiert sich für mich.
9: Aber der letzte Jingle, der war natürlich für die ehemaligen Kollegen und die jetzigen Hörer in den Niederlanden. Und jetzt spielen wir auch zwei niederländische Titel. Und einen mag ich ganz besonders, weil ich weiß, dass der beim zweiten Titel bestimmt abgeht. Beim ersten noch nicht so, aber beim zweiten.
8: Beim zweiten. Der springt da aus dem Sessel.
9: Genau, und beim ersten geht ihr jetzt ab.
8: Okay.
10: Zacki, zacki.
9: Komm mal.
8: Fiesta Bayana.
9: Schöne Grüße nach Hengelo, nach
8: Ottmarsum. Und ob der Camping DH.
9: Ja. Das ist ja so ein Land für sich, ne? Mhm. Camping DH ist ja ein Ort für sich. Ja.

0: die schwule Nacht.
1: Komm mal mit mir tanzen, durch die ganze Nacht, durch die schwule Nacht.
2: Ja. Die schwüle Nacht.
1: Ja, nicht, dass man nachher meint, wir sind hier. Ne?
2: Ich finde gerade nicht die passenden Worte. Wie immer. Als ich noch alleine Sendung gemacht habe, da habe ich mal, glaube ich, hier den Titel gespielt und habe dann hinterher gesagt, ich verstehe immer durch die schwule Nacht. Und da habe ich echt
1: böse Post gekriegt.
2: Also Diskriminierung und habe ich gedacht, das war überhaupt nicht die Absicht. Das war einfach so, wie ich das verstanden habe.
1: Richtig.
2: Ne? Und selbst wenn die Nächte schwul sind, das ist mir doch total Latte.
1: Ja, und dann kannst du dir vorstellen, wenn du dein Italienisch dann aussprichst, ja, ne? Dass du da auch wieder Reaktionen
2: ja, drauf kriegst. Ja, ne? Pass mal auf, wenn ich nach Griechenland komme und da wieder los ist.
1: Dann lernst du auch noch Griechisch.
2: Ja, das Einzige, was ich dann brauche, ist nur Jammers. Das reicht doch.
1: Ja, klar.
2: Dann verstehen die mich.
1: Und Frappé.
2: Frappé? Mhm. Was heißt Frappé?
1: Das ist ein Getränk.
2: Ach so.
1: Das ist ein kalter Kaffee.
2: Ja, mit das viel wusste ich. Ja, das weiß ich. Aber ich dachte, in deiner Welt ist das wieder was anderes.
1: Nein. Und hier ist er. Ja, lieber Robert, spring aus dem Sessel. Ja. Hier ist Janis. Na, the save in the Himmel.
2: Schöne Grüße an Hanneken.

0: für unsere niederländischen Freunde Jannes und Nadesink von der Himmel und vorher der Roy Donners. Und jetzt kommen wir zu wieder der Sparte, eine Reise nach Italien. Und ich denke mal, unsere Ines, die Supermaus, die wird nach dieser Sendung dann auch wieder zu ihrem Italiener gehen, zu dem ins Teatro. Und vielleicht sagt sie dann das zu ihm.
1: Bella la bionda, du schöne Frau, kuss mich.
0: Ach, ich habe gedacht, da kommt Musik, aber da kommt nichts. Aber nur küss mich. Aha. Der Italiener außerdem, soll sie küssen.
2: Außerdem muss er mir das sagen, weil Bella Bionda ist ja immer eine Frau, oder nicht?
0: Ja. Na gut, wer weiß, wie oft er das schon zu dir gesagt hat.
2: Nee, noch nie.

0: Gruppi Piccola e Fragile.
1: Ja, die zweite Reise nach Italien hat begonnen.
0: Jo, machen wir wieder eine Reise ins Land der Liebe und der Sonne. Und ich weiß ja nicht, wer schon mal so in der Ecke Pisa war, in Forte di Mami oder Marina di Massa oder Massa selber. Und wenn Sie dort wirklich mal verweilen sollten, dann erkundigen Sie sich mal nach einem Örtchen, Santa Croce. Das ist ein ganz kleines Örtchen, oben an den Hängen gelegen, am Hang gelegen von über Marina di Massa. Und dort gibt es ein kleines Restaurant. Dort wird alles selber gemacht. Das Brot selbst gebacken, die Pasta selber gemacht. Und es ist wirklich lohnenswert, dort hochzufahren und dort ein wenig zu essen und das Essen vor allen Dingen genießen.
1: Also da ganz oben, wo du serpentinenmäßig hochfährst,
0: ja,
1: dann war ich da auch schon essen.
0: Genau da, wo der Sender Radio Fortuna damals war.
1: Genau.
0: Unterhalb von 20, 30 Metern durch den Wald und dann war man schon in diesem wundervollen kleinen Familienrestaurant. Aber wirklich Familienrestaurant, es wurde von zwei Familien betrieben, die auch noch miteinander verwandt waren. Es waren Bruder und Schwester mit Ehefrau und Ehemann. Und die Kinder, die durften dann auch schon mal halt eben ein bisschen arbeiten, sag ich jetzt mal, halt eben ein bisschen servieren und Getränke rausbringen.
1: Also ich weiß, wir hatten 16 Gänge.
0: Ja, es ist ein
1: wirklich 16 Gänge.
0: Mein damaliger
1: Mann hat nämlich gesagt, bitte iss nicht am Anfang so viel, egal wie hungrig ist, da kommt noch jede Menge.
0: Ja.
1: Und es kam noch wirklich jede Menge, aber
0: und,
1: wirklich lecker.
0: Wenn man dann so wie Conigio, also das Kaninchen vom Rost isst, mit Rosmarin bespickt oder die Focaccia warm aus dem Ofen kommt, das ist schon ein wahres Erlebnis.

0: Sarah Becky Di Amo. So, und jetzt kannst du das, oder konntest du das gerade lesen, ne? Das und, wie das heißt. Ja, so, Rico e Poveri war das. Und jetzt kann, den kannst du, das ist österreichisch.
1: DJ Ötzi. Bella Ciao. Lass uns lieben. Oh ja. Lass uns lieben. Ja. Bella Ciao, Bella Ciao.
0: Ja. Lass uns lieben, lass uns leben, oder lass uns leben, lass uns lieben.

0: Der Mann aus den Bergen, DJ Ötzi und Bella Ciao. Una Amore Italiana.
1: Naja. Uno Ferraro.
0: Ach ne, Ferrara. Eine Liebe in Italien.
1: Bruno Ferrara hat eine wahnsinnig geile Stimme.
0: Und du die Liebe in Italien?
1: Ich habe ja keine Liebe in Italien. Ich fahre ja auch nicht nach Italien.
0: Muss ja nicht Italien sein. In Deutschland gibt es auch genug Italiener.

0: Italiano heißt Italiener.
1: Ja, ich weiß.
0: Weil immer mit dem O ist männlich.
1: Mhm. Ich kann hier viel lernen.
0: Ja. Bella, das A ist weiblich.
1: Ja, das Bello, O ist menschlich.
0: Und das O, Bello, ist männlich.
1: Ich weiß. Ja. Obwohl wir sagen immer Bello, ne? Und der Bello, der Hund.
0: Ja, der Labello.
1: Das ist ja was anderes. Der geht ja auf die Lippen.
0: Ja, bist du auch gehört. Ja, sie will ihn. Sie will einen Italiener.
1: Wer auch immer.
2: Sie will keinen Millionär.
1: Wir sind immer noch in der zweiten Reise.

0: Sie will einen Italiener. Ja, ich weiß ja nicht, wer alles noch einen Italiener haben möchte. Ich nicht.
1: Ich
0: brauche keinen. Also.
1: Brauch
0: keinen. So, und jetzt wollen wir mal gucken, ob unsere Maus schon ein bisschen Italienisch gelernt hat. Bei diesem Titel.
1: Nein, kann ich nicht. Ich kann den Titel, den Interpreten ansagen. Adriano Celentano.
0: Und Claudia Mori.
1: Ja, ganz wichtig.
0: Und der Titel?
1: Ja, sag doch.
0: Non succede da più.
1: Ja, wunderbar. Wisst ihr, was jetzt kommt, ne? Adriano Celentano und Claudia Mori.

0: Pizza. Da ist die Reise nach Italien beendet.
1: Ja, und,
0: zweimal eine halbe Stunde reicht ja, ne?
1: Wenn man sich die Titel mal genau angehört hat, auch wenn man halt eben die Sprache nicht versteht, aber es waren ja auch viele deutsche Titel dabei, es hat alles mit der Amore, mit der Liebe zu tun.
0: Ja, es ist
1: so.
0: Und deswegen, gut gewählt, oder?
1: Und deswegen nicht? Immer für mich das Land der Liebe. Genau so ist es.
0: Hast du recht.
1: Und Italien geht es dann eben rüber durch Frankreich, ganz schnell mal durchflitzen und dann sind wir schon in Espanol.
0: Sehr schön, Julio Iglesias.
1: Und dir,
0: Hannestadt richtig ausgesprochen.
1: Und dir, you.
0: Hannestadt richtig ausgesprochen.
1: Julio.
0: Julio, habe ich extra gesagt, Julio. Wie Gijón.

0: Und dir, du. Und dir, you.
1: Ja, Julio Iglesias von Italien nach Spanien. Ja, jetzt kam gerade ein Musikwunsch rein. Und mein lieber Wolfgang, mein Kollege, es tut mir sehr leid, aber um 15.34 Uhr haben wir diesen Titel schon gespielt. Zwei kleine Italiener, als wenn die Maus sowas vergessen würde.
0: Und dann noch von Conny Fobes.
1: Ja, ne? Genau. Mm-hmm. Es tut mir sehr, sehr leid. Aber die kannst du ja heute Abend in deiner Sendung spielen.
0: Vielleicht freuen sich die Hörer ja.
1: Ja, kannst für mich spielen, für die Supermaus extra zwei kleine Italiener. Da würde ich mich echt drüber freuen.

0: Ed Sheeran ist es gewesen und Sisan. Ich weiß nicht, was du mit diesem Titel hier, den hast du mir vorhin nochmal irgendwo vorgelegt und da haben wir den nochmal schnell gesucht.
1: Ja.
0: Und Inga Rose.
1: Rose. Inga Rose. Rose, feeling good today. Und ich hoffe, ihr fühlt euch auch alle gut heute. Jedenfalls in diesen 4 Stunden, die wir heute da sind. Ein halbes Stündchen haben wir noch. Und ja, ich hoffe, ihr habt ein gutes Gefühl für Italien, für Spanien, eigentlich für die ganze Welt.
0: Genau, so ist es. Und dann wollte noch Grüße loswerden.
1: Ach ja, Grüße nach Ungarn. Schön, dass wir auch in Ungarn gehört werden. Liebe Grüße nach Ungarn an den Otto. Und ich hoffe, ihr habt einen ganz tollen Urlaub. Viel Spaß noch und kommt natürlich gesund zurück.

0: Beatles. Mhm. Ein schöner Titel, den die Ines sich daraus gesucht hat. Muss man ja mal ganz ehrlich sagen. Ne?
1: Lieber Rico, ich habe deine Bildchen echt vermisst, muss ich sagen. Ich sage, wo ist er denn heute? Keine Bilder, nichts zu lachen. Ja, jetzt sind wir da. Und schön, dass ich nicht dieses Mausegesicht alleine habe dieses Mal, sondern dass der Denny auch mal ein bisschen Maus betagt ist, betucht ist. Jedenfalls sieht er so aus wie ich.
2: The ones who lived through it all.
1: Jackson Blue. I'm still here. Hört euch mal den Text an. Kann man auch verstehen, wenn man nicht so viel ausländisch spricht, versteht den Titel schon.

0: Jackson und Blue.
1: I'm still here.
0: In der kleinen Blues Corner hier in der Sendung On Air in den letzten 22 Minuten, die wir noch haben am heutigen Sonntag, dem 7. Juni 2026.
1: Und wenn ihr merkt, dass der Danny seine Stimme ein bisschen verändert hat, er hat große Schmerzen und deshalb ist er schmerzgequält und kann nicht so fröhlich sprechen.
0: Ja, so ist es nun mal.
1: Manchmal ist es so.
0: Manchmal ist es so.
1: Manchmal ist es anders.
0: Genau so ist es.
1: Nächste Mal ist bestimmt wieder anders. Hoffen wir mal.
0: Und jetzt haben wir das, nicht das Samstagsfieber, sondern das Sonntagsfieber. Let's go!

0: Feel the Groove.
1: Feel the Groove.
2: Ja, habe ich gestern Abend auch gefühlt, auch wenn ich nur eine Viertelstunde gehört habe, weil ich war ja hier im Kino, aber die Musik gefiel mir doch dann recht gut.
1: Die letzten 15 Minuten.
2: Ja.
1: Habe ich extra in die letzten 15 Minuten gute Musik gespielt.
2: Nee, ich denke mal, du hast, ich habe ja im Chat gelesen, also ich denke, die Musik war, Samstags ist ja Nightfly, ist immer gut.
1: Ja, und der Disco-Sound.
2: Ja.
1: Ja, auch die Damen, die haben Dancing gemacht, ne? So die Elli und Gabi. Die Gabi war ja beim Grillen, aber die Elli, die hat mehr Gesellschaft geleistet.
2: Ja.
1: Und Rico war ja vorher auch noch da.
2: Die war ja richtig begeistert, habe ich ja gelesen.
1: Nee, war schon nicht schlecht. So, MMW, das sagt mir auch was. Marius Müller-Westernhagen. Aber dieser Titel, ich weiß nicht, warum du diesen wieder ausgesucht hast.
2: Ja, weil wir vor 14 Tagen Sexy gespielt haben.
1: Ach so. Und deswegen, mit dem Sex, dann sagst du, jetzt willenlos.
2: Ja, jetzt bin ich willenlos.
1: Also.
2: Ja, aha. Geht los.

0: Stevie Wonder. Yesterday, yesterday, you, yesterday.
1: Ja.
0: So viel, viel Yester drin.
1: Viel Yester, ja. So, Vorgeschmack auf heute Abend, ne? Dann teilst du wieder Moonlight. Freue ich mich schon.
0: Ab 22 Uhr.
1: Also heute Abend werde ich kein Popcorn essen, weil ich hatte gestern gefühlte 3 Kilo Popcorn. Wir haben es nicht aufgekriegt.
0: Im Hemd. Im Hemd.
1: Ja, im Hemd hatte ich nur ein paar, nur wenige. Aber meine Schwester hat das aus in die Knie gehen. Wie sie dahin gekommen sind, weiß ich auch nicht.

0: Noch ein bisschen Blues.
1: Ja.
0: B.B. King.
1: Ein kleines bisschen, aber noch.
0: Ein kleines bisschen.
1: Jetzt kommt ein Plattenwunsch.
0: Aha. Von wem?
1: Habe ich vergessen. Ich habe den Zettel vergessen. Aber wir sollten den Titel genau kurz vor Schluss spielen. Das hat er mir geschrieben. Er.
0: Aha.
1: Der Wolfgang.
0: Ja, und dann, ich kann wohl die Interpretin sagen, aber den Französischen habe ich jetzt nicht.
1: Ich habe es auch nicht so.
0: Ja, dann leg mal los.
1: No, ach, mach doch den Titel an, dann wissen die Leute doch.
0: Hier ist Edith Piaf.
1: Ja, grandioser Titel, grandiose Künstlerin und richtig schön. Lieber Wolfgang, für dich.
0: Das war der Titel.
1: Ja, ich kann gar nicht.

0: Tja, wir bereuen auch nichts, liebe Elisabeth. Deshalb habe ich den Titel, fand ich ihn auch so gut. Als ich ihn rausgesucht habe, musste ich ihn mir ja einmal erst anhören. Ja, und da habe ich auch Tüttefell gehabt. Hühnerpelle oder Gänsehaut.
1: Genau so ist es.
0: Ja.
1: So, und es ist soweit.
0: Ja, kurz vor Schluss, ne?
1: Mhm.
0: 4 Minuten haben wir noch.
1: Liebe Ines.
0: Ja.
1: Vielen Dank, dass du heute wieder bei mir warst.
0: Müssen wir uns schon verabschieden?
1: Ja.
0: Oh, das ist aber blöd.
1: Warum?
0: Ja, ich bin ja gerne hier.
1: Ja.
0: Auch wenn du manchmal blöd bist, aber ja. Ansonsten...
1: Bin ich öfter.
0: Kann ich ja heute verstehen, weil du hast ja da starke Schmerzen im Knie. Aber was soll's. Ich sage auf jeden Fall herzlichen Dank fürs Zuhören. Hoffe, es hat euch wieder mal Spaß gemacht, den grandiosen Family Sunday mit uns zu verbringen. Viele, viele liebe Grüße an Gabi und Elisabeth, natürlich auch an Rico, der ein bisschen später eingeschaltet hat. Schön, dass ihr immer dabei seid. Und natürlich bei Facebook allen, die mal eben eingeschaltet haben oder auch vielleicht länger da geblieben sind und einen Kommentar hinterlassen hat. Ich freue mich immer über sowas.
1: Ja.
0: Und sag jetzt nicht mit dem Zucker und dem Pferd. Das will ich nicht hören, das sagst du immer.
1: Ich
0: bin ja schließlich kein Pferd. Aber Zucker liebe ich trotzdem.
1: Eine Maus bist du. Ja.
0: Ja.
1: Und kein Pferd.
0: Danke, lieber Danny, dass ich hier sein durfte, wie immer.
1: Gerne. Freue mich auf die Sendung in 14 Tagen mit dir.
0: Ja. I do my best,
1: um wieder
0: schöne Musik rauszuholen.
1: Vielleicht hast du ja mal irgendwann mal Zeit, sonntags abends mit mir mal gemeinsam eine Moonlight zu machen.
0: Nee, das passt ja gar nicht zu meiner Stimmung. Ich meine, die Stimmung habe ich nur zu Hause, wenn ich dann höre. Aber hier im Studio könnte ich das ja gar nicht. Nachher falle ich dich an. Oh, wer will das denn? Um Gottes Willen.
1: Nein, muss nicht sein.
0: Nein.
1: Wir hören uns auf jeden Fall wieder heute Abend um 22 Uhr zur Sendung Moonlight. Und jetzt viel Spaß mit den weiteren Sendungen hier bei Radio Nordsee. Zum Beispiel mit Mr. Baby.
0: Ja.
1: Remember Mr. Bumblebee.
0: Doch, aber zum Abschluss kommt noch Rico Bobby Förster. Er ist auch so ein Interpret. Ne? Der macht ganz viele Bildchen und macht ganz viele
1: Musik.
0: Musik.
1: Ja.
0: Richtig toll. Mhm. Tschüss,
1: der
0: sagt
1: Sonntag.
0: Die Supermaus.
1: Jo.
0: Und heute Abend einschalten, ne?
1: Bis später.
0: Und lieber ciao, Wolfgang, ciao. Nicht vergessen, 2 kleine Italiener, wolltest du für mich spielen? Also bitteschön. Tschüss.

Hallo, hallo, hallo. Ich bin noch am Einrichten hier, bin auch ganz nervös, ja. Ich grüße euch alle zu Remember hier von Radio Rüsselsheim mit Radio Nordsee. Und wir hatten schon das erste Lied, das war Summer in the City, natürlich mit Love and Spoonful. Und das war für die Gisela. Und mit diesem hier von Bert Kempfert grüße ich die Ruth.

Ja, Upside Down und Diana Ross, richtig gut. Das Spiel viel zu selten, gell? Ja, und jetzt kommt's langsam in die Gänge hier bei mir auf dem anderen PC. Ich bin immer noch auf PC 2 und da haben wir etwas...

Und der Titel des Liedes sagt schon ganz viel. Ich will mich bei der Beate bedanken, dass sie mir so viele Lieder rausgesucht hat, mit Möglichkeiten, einen Jingle für euch zu basteln. Und hier kommt...

0: Ja. Der Mikroknopf, der klappt immer weniger. Ich hoffe, es hält die Stunde noch durch. Ich habe jetzt bestimmt 5-mal drauf gedrückt, bevor er an war. So, ich erzähle euch hier, was im Studio los ist, gell? Und ihr wollt die Musik hören, die wunderschöne Musik hier bei Remember. Und das nächste Lied ist für die...
1: Irma is the only girl for me.
0: Für die Irma.

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Auch wenn das hier nicht so richtig klappt, aber ich habe mich jetzt entschieden. Ich nehme jetzt Mikro 2 ganz einfach. Und der nächste Jingle ist der da.

Jackie DeShannon. Für die Elli. Und danke der Maria in Alzey für den Anruf.

Ja, alle haben sie dir gratuliert, nur ich noch nicht, Christiane. Happy Birthday to you. Und du hast dir einen Wahnsinns-Song gewünscht. John Mayall. Blues for the Lost Days.

0: Ja, Wahnsinn. Wahnsinn ist der richtige Ausdruck dafür. John Mayall, schön, dass du das rausgefunden hast, Christiane. Alles Gute für dein neues Lebensjahr. Und die Maria hat ja vorhin angerufen, hier.
1: Die Maria aus Reu-Hessen.
0: Ist ihr Lied. Gestern gewünscht, Maria.

0: Now I'm only falling apart. Ja, ja. Bonnie Tyler für die Maria. Und ja, Christiane war gerade im Apparat. Dankeschön. Und im Facebook, ich krieg euch alle. Und ich hoffe, mittlerweile klappt's auch bei euch wieder. Ihr müsst einfach mal in Remember nochmal reinschauen und nochmal was posten. Also es steht ja jede Menge von euch drin. Und ich krieg das alles. Und es geht bei mir auch ohne Zeitverzögerung. Und jetzt gehen wir an die Ostsee.
1: Karin!
0: Vielen Dank für die Karte. Ich habe mal Dusty Springfield für dich rausgesucht. Ich hoffe, es gefällt dir.

0: Alan Price said, and I put a spell on you. Und ich grüße die Marita.
1: Die Kuschelrunde.

0: Red, Christenberg. Und danke dem Manu von der Silvia und von der Ruth. Oh ja. So. Und das nächste Lied. Mit dem nächsten Lied grüße ich jetzt nach Ludwigshafen zur Katharina.
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1: Jetzt ist sofort, oder? Für die Katharina in Ludwigshafen.
2: Bitte.
1: Ja, und in einer meiner ersten Sendungen 2011 habe ich das am Schluss gespielt. Und dann habe ich gesagt, jetzt setze ich mich aufs Fahrrad und ride like a wind. Christopher Cross.

0: Jetzt aber schnell ans Mikro. Ja, da war gerade die Heidi am Telefon und jetzt kommt das da.
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1: Ja, das war der Paddy natürlich. Und die Ellen schreibt, noch Orne auf der Flucht. Ja, und der Peter Euler hat gerade angerufen und die Heidi hat es gesagt. Ja, der Peter hatte gefragt nach einem Interpreten von der Strausebauer für Ludwigshafen. Ja, und das war der Wolle Kriwanek. Den muss ich ja noch ansagen, habe ich ganz vergessen. Und gut, Christopher Cross hatten wir, Otis Redding natürlich mit Respect, Paddy mit Far Away und jetzt haben wir noch ein Instrumental von den Beach Boys für den Rest der ersten Stunde.

0: So. Ja, jetzt war die Petra am Apparat. Gut, ihr habt diesmal ganz erstaunlich früh angerufen. Sonst kriege ich die erste Stunde so gut wie gar keine Anrufe. Und jetzt waren schon 1, 2, 3, 4, 5, 6, 7 Anrufe in der ersten Stunde. Und ich babbel noch ein bisschen, weil wir immer noch erste Stunde haben, ja? Ich kann immer noch nicht den Stunden-Jingle spielen, oder? Hau ich ihn jetzt doch rein.
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0: Ja, und ich muss die Heidi noch mal fragen. Ich habe leider nicht mitgekriegt oder nicht aufgeschrieben rechtzeitig, wen du dir gewünscht hast. Und die Ingrid, die muss sich natürlich auch mal melden. Ingrid, hallo. Und jetzt gehen wir zur anderen Ingrid. Na, Offenbach.

0: Katharina Valente und Silvio Francesco. Wer war das?
1: Christa, du bist unser Sonnenschein.
0: Ja, die Christa. Und Christa, du Christ. Chris Rea. Looking for the summer, heute am 1. Juni.

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0: das war er.
1: Schönen guten Abend, alle da draußen.
2: Hallo, Christina.
0: Jetzt geht's rund hier. Die Eagles.

Okay, und jetzt grüße ich die Ellen mit dem nächsten Song. Das ist die Blues Company. Waiting for Springtime. Ist ein bisschen spät, gell?

wunderschöne Klänge von der Blues Company aus Hannover. Waiting for Springtime. Genau, Ellen.

0: So, jetzt wollen wir mal den Walter zu Wort kommen lassen.
1: Mittwochabend. Der Lotzewalder. Mit Gebabbel und Musik.
0: Genau, eigentlich war ich das ja. Aber der Walter ist am Mittwoch. Lassen wir ihn am Mittwoch zu Wort kommen. Und ein bisschen Beach Boys nochmal. Get your back.

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0: Peter Green and Fleetwood Mac.
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0: Aus 1968. Meine erste Nummer 1. Von Fleetwood Mac. So.
2: Ja, hallo Gute an die Remember Family.
0: Ja, Manfred, danke für die Grüße und einen kleinen Hinweis. Am kommenden Samstag feiert der Manfred mit dem Patrick zusammen die 400. Once Upon a Time Sendung. Samstagmorgen, 10 Uhr, und jetzt kriegst du einen Jimmy Reed.

Ja, und jetzt sende ich Grüße an die Gabi Unger mit den Supertramp. Take the long way home.

0: Supertramp. And it doesn't matter if you take the long way. 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
1: Jetzt kommt ein Lied, das habe ich mir gewünscht.

0: Frankie Avalon. Geht nach Siegen.
1: Yeah.
0: So, und jetzt haben wir noch ein Lied.

das fängt natürlich ganz leise an und ist schon wieder von Dire Straits. Love over Gold. Have a good time. Tschüss.

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3: Einen wunderschönen Sonntag, lieber Wolfgang.
4: Einen wunderschönen Sonntag. Ich hoffe, es geht dir gut.
3: Genau.
4: Und wir haben ein wichtiges Thema anzusprechen.
3: Oh ja, sehr, sehr wichtig.
4: Und zwar mit unserem neuen Musikwunsch, den wir heute haben. Und zwar wünschen wir uns von Zusammenlaut, oder wie das heißt auch Zusammenlaut, da ist eine ganz bekannte Sängerin dabei, auch aus der lyrischen Szene. Und zwar ist die Joanna Zimmer dabei. Und das wird alles mit dem FC Köln zusammen gemacht, wohl irgendwie mit dem ersten FC Köln. Und
3: es ist eben wichtig bezüglich Inklusion und so weiter und so fort.
4: Gerechtigkeit, Freiheit für uns. Denn man hat ja ganz viel vor und das wollen wir etwas
3: boykottieren.
4: Verhindern auch, ne? Dass das passiert.
3: Denn man ist so gegen uns Schwerbehinderte, ganz, ganz grausam.
4: Ich meine, Sparmaßnahmen, alles gut, aber na gut, egal. Aber wir wünschen uns auf jeden Fall Zusammenlaut von Zusammenlaut aus dem Marsch.
3: Und liebe, liebe Grüße an alle Zuhörer. So, da sind wir nochmal.
4: Genau.
3: Und zwar möchten wir unsere ganz, ganz liebe Nachbarin Nelly grüßen.
4: Genau. Und ihren kleinen Felix.
3: Ja, genau. Und ja, die hört auf jeden Fall, hoffen wir zumindest, zu.
4: Und denn wir sagen auch, Zusammenhalt ist ganz wichtig.
3: Ja, das gibt es ja leider heutzutage kaum noch.
4: So ist es.
3: Und es muss wieder viel, viel mehr Zusammenhalt geben. Genau.

0: Das ist sowas von wichtig.
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0: Wie heißt es so schön? Nichts ändert sich, außer wir uns selbst, und die ganze Welt ist Veränderung in jedweder Hinsicht. Und Charlotte und Peter haben sich diesen Song gewünscht, der eigentlich so viel beinhaltet, so viel Wahrheit und solche Dinge auf den Punkt bringt, die bei vielen, vielen Menschen leider schon fast ganz vergessen ist. Es geht um eine Geschichte, dass Menschen mit körperlichen und geistigen Behinderungen leider immer noch nicht so in dem Umfang an ihrem Leben teilnehmen können, dass Menschen, die einfach die Inklusion benötigen, mit anderen Menschen zusammen zu sein, auch wirklich so akzeptiert und respektiert werden. Das ist in der Gesellschaft in vielerlei Hinsicht leider noch nicht so richtig angekommen. Und das ist natürlich dann ein großes Problem, was wir haben. Und dieses Projekt des ersten FC Köln mit Künstlerinnen und Künstlern, die dieses Projekt gestartet haben, und zwar, das ist gar nicht so lange her, am 36. oder 37. Spieltag, ist ein Zeichen dafür, dass die Aktion Mensch, der erste FC Köln und viele, viele Künstler diesen Song den Menschen gewidmet haben, um sie in den Mittelpunkt der Gesellschaft zu bringen, die immer noch benachteiligt werden, die leider immer noch nicht den wahren Umfang des Lebens kennenlernen und auch die gesamte Vielfalt nicht in dem Umfang erleben können, wie sie eigentlich gewürdigt und von ihnen auch genommen werden sollte. Deswegen diesen Song für all diejenigen, die wirklich jetzt ganz laut sein müssen, um diese ganzen Geschichten, die leider auch in der Form zur Benachteiligung dieser Zielgruppen dann auch schon weiter finanziell nicht mehr bedacht werden sollen oder geringfügig oder ganz gering bedacht werden sollen, dass da etwas passiert. Wir stehen als Radio Nordsee International und das gesamte Team der Satzzentrale für Vielfalt, Inklusion, und ein Beispiel dafür sind unsere Low Vision Charts. Das sind die Charts, für alle, die es noch nicht wissen sollten, für Menschen mit Sehbehinderungen und für blinde Menschen. Und diese Show läuft jeden Sonntag von alle 14 Tage von 7 bis 9 Uhr zur besten Frühstückszeit. Könnt ihr gerne mal reinhören. Unglaublich schöne Songs und alles, was dazu gehört. Es macht richtig Spaß, dort morgens schon mal am Frühstückstisch zu sitzen und dann diese ganze Sache zu genießen. Vielen Dank für euren Musikwunsch, ihr beiden. Und wir bleiben am Ball und wir unterstützen all die Menschen, die es wirklich ganz, ganz doll bitter nötig haben. Ob ganz klein, ganz groß, ganz alt oder ganz jung. Das ist ein Versprechen der gesamten Sendegemeinschaft, der Satzzentrale und von Radio Nordsee International. In der Request Show und auch sonst. Und jetzt heißt es bei uns hier im Sender,

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1: Wollen wir nochmal in dieses wunderschöne Jahrzehnt gehen, ja?
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1: Naja, hier haben die Moderatoren noch was zu sagen. Und ich war gestern Abend zu einem wunderschönen Event, ja, in Eldena. Erzähle ich euch später etwas dazu. Aber ich habe dort Menschen wieder getroffen, die ich schon Monate, Jahre nicht mehr gesehen habe, die einfach nicht von der Bildfläche verschwunden waren, aber durch meine Tätigkeit, da ist man ja doch ein bisschen eingeschränkt. Und letztendlich jetzt in meinem Ruhestand habe ich Zeit, auch mal so etwas zu genießen. Und wen treffe ich da? Martina. Martina Dankwart. Jawohl! Wir kennen uns von einigen Feten in Dömitz, im Martins, und wir haben schon viel miteinander gestattet, auch schon mal zusammen gesessen dort und haben uns gestern Abend dann auch ganz wunderbar unterhalten. Und die liebe Martina, für dich wird's jetzt richtig heftig. Und zwar, ich muss da mal raufgucken, das fand ich so süß, was du geschrieben hast. Hallihallo Wolfgang, ja, das werde ich dann mal versuchen, da reinzukommen. Mein Musikwunsch wäre dann Black Sabbath mit Paranoid. Wenn dir das zu doll Hardrock ist, geht auch Nazareth mit This Fly Tonight. Liebe Martina, es geht alles bei uns. Es geht sogar noch viel, viel härter. Da gibt es ganz spezielle Formate bei uns. Und du bekommst jetzt mit ganz, ganz lieben Grüßen in die Region Eldena, Neugören, Gören, Malles, Kalles und alle, die jetzt da unten zuhören sollten, deine beiden Wunschsongs. Nazareth aus 73 mit This Fly Tonight und danach dann Ozzy Osbourne und Black Sabbath aus 1970 und Paranoid.

Oh, ich liebe diese Original-Jingles aus den Jahren 70 bis 74. Es ist ein Gefühl, da krimmt man eine richtige Ganterpelle bei der ganzen Geschichte. Ja. Radio Nord International gemeinsam mit der Satzzentrale Retro und auf 107.3 FM in den Niederlanden aus dem Studio 3. Ich bin Wolfgang Mickelburg. Freue mich, dass ihr alle so zahlreich mir wieder geschrieben habt und auch wieder eure Musikwünsche kundgetan habt. Sei es via E-Mail, sei es über WhatsApp, sei es über den Facebook Messenger und sonstige Wege. Es klingelt auch ab und zu mal das Telefon und das ist auch richtig gut so. Schön, dass wir für euch da sein können. Nicht, dass ihr für uns da seid, sondern ihr seid für uns da. Und das ist eigentlich auch schon in unserem Eingangssong geschildert worden. Wir sind wieder da. Für euch. Genauso. Musikwünsche. Das ist die Request Show. Jeden Sonntag in der Zeit von 20 bis 21 Uhr. Und ab 21 Uhr heißt es dann Back to the Roots. Und diese Sendung geht dann nahtlos bis 22 Uhr. Und dann schauen wir mal weiter. Und Torben ist auch der Meinung, die haben sich wahrscheinlich alle ein wenig verbrüdert gegenwärtig oder haben sich gegenseitig angerufen, ich weiß es nicht. Aber auch er möchte etwas aus der härteren Ecke haben oder aus der härteren Ecke. Wahrscheinlich liegt es auch daran, dass es hier die Sommer-Open-Airs gibt. Und lieber Torben, herzliche Grüße zu dir zurück nach Berlin-Treptow. Und hier ist der Klassiker aus 71. Hier ist Rock'n'Roll, Led Zeppelin. 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

Rock'n'Roll. Wir bleiben so ein bisschen dabei. Liebe Susanne Schirmer aus Leipzig, dein Musikwunsch. Oh. Creedence Clearwater Revival. Ja, the Sweet Hitchhiker.

Es ist nicht ein schöner Sound. Es ist doch ein irrer Sound, der damals gewesen ist, nicht? Ja. Hat jetzt aber nichts mit dem Song zu tun, nicht? Nein, auf gar keinen Fall. Ist nur ein kleines Musikbett, was im Hintergrund läuft. Ja, Alfred, Ruhe in Frieden, genau so ist es, ja. Nichtsdestotrotz, wir nehmen eine andere Musik, anderen Song. Das passt nicht so ganz da rein. Wenn ich jetzt das Ganze so höre, dann sollte man doch einfach nur versuchen, etwas richtig Flottes zu machen und sowas. Genau. Für eine Anmoderation brauche ich das öfter mal. Und zwar, wenn man Sänger, Songwriter, Schauspieler, Moderator, Synchronsprecher in einem ist, dann ist man einem Publikum auf der ganzen Welt sehr schon bekannt. Aber kurios ist, angefangen hat er in einer US-Boygroup als Frontsänger. Und zwar bei NSYNC. Das war so Ende der 1990er Jahre, als er dort seine ersten Sporen sich verdient hat. Dann wurde eine riesen Solo-Karriere draus. Und mittlerweile gehört er auch zu den renommierten absoluten Stars, die immer wieder auf sich aufmerksam machen, die unheimlich schöne Songs schreiben und die auch letztendlich, last but not least, vom Erfolg verwöhnt und geküsst werden. Und diesen Kuss gebe ich jetzt musikalisch an meine liebe Grit weiter, aber nur musikalisch. Liebe Grit, du hast ihn dir gewünscht, und zwar den Song aus dem Jahre 2016 von Justin Timberlake. Haben wir immer noch im Ohr. Ein Riesenhit, der ging so durch die Decke. Can't Stop the Feeling. Einfach nur schöne Dance-Music der 2000er.

0: Da. Wunderschönes Stückchen. Justin Timberlake.
1: Ja. Live on air.
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0: Zum einen, ja.

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1: Dieser zentrale Retro und Radio Nord sensationales das Gemeinschaftsprogramm heute Abend. Und das geht auch danach noch weiter. Ja, ja. Also das Gemeinschaftsprogramm der beiden Stationen zusammen. Wir sind ja alle in einer großen Familie vereint. Und mein lieber Freund und Kollege Detlef Danny Group, der ist ab 22 Uhr für die Schmuseabteilung verantwortlich mit seiner wunderschönen Moonlight Show. Schon mal ein kleiner Programmtipp. Holt euch schöne Getränke, kuschelt euch dann. Ihr könnt ja jetzt schon mal ein bisschen anfangen. Aber nein, später erst. Ist noch nicht dunkel. Machen wir nicht. So, ich bleibe lieber bei meiner Request Show, nicht dem Hardrock Café. Aber vom Hardrock Café reden wir jetzt mal. Ja, im wahrsten Sinne des Wortes. Und zwar, wenn man Folkmusik verbindet mit Rockmusik, das haben ja schon viele große Künstler gemacht, Beispiel Crosby, Stills, Nash & Young unter anderem und auch diese unheimlich interessante, tolle und schaffenskräftige Frau, die sich da nennt Carole King. Und die hat einen Song für die Ewigkeit geschaffen, nicht nur einen, aber 1977, da ist sie eigentlich diejenige gewesen, die gesagt hat, ich mache das jetzt einmal nicht. Und Andreas hat sich daran erinnert, Andreas Gebler aus Schwerin. Lieber Andreas, ich spiele ihn sehr gerne für dich und für alle Hörer, die ihn schon vielleicht lange nicht mehr gehört haben. Hier ist Carole King and this is the Hard Rock Café.

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3: Da war ich wieder mal zu schnell. Und das Ganze auf der Request Show in der Zeit von 20 bis 21 Uhr. Eure Musikwünsche in eure Gehörgänge. Der Musikwunsch von Haimo. New York, Rio, Tokyo aus dem Jahre 86.
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3: Trio Rio.
5: I beg

Ich bin ganz fleißig am Singen nebenbei. Es macht so einen Spaß. Das Wetter ist auch ein typisches Frühsommerwetter. Das habe ich jedenfalls von unserem Wetterexperten vom NDR auf der Insel Hiddensee gehört. Es ist typisch für diese Jahreszeit, dass wir ab und zu mal wunderschöne Temperaturen haben. In Abwechslung mit Schauern, bisschen Wind, auch mal Blitz und Donner. Und gerade ist es bei uns so, dass es hier gerade geregnet hat und es schlugelt schon die ersten kleinen Wölkchen jetzt wieder auseinander und es kommt der blaue Himmel zum Vorschein. Und das macht natürlich leicht auch schon auf ein leichtes Leben, was der Sommer uns hoffentlich bietet. Und ich denke mal, dass Sandra sich jetzt bestimmt über ihren Musikwunsch freuen wird. Liebe Sandra, dein Musikwunsch hier ist Barclay James Harvest und Life is for a Living.

0: Ja, so ist es. ihr merkt also, es geht hier quer durch den musikalischen, zeitlichen Gemüsegarten. Also mal aus den 2000ern, mal die 80er, die 90er. Fehlt noch ein Jahrzehnt, nicht? Und zwar ein Jahrzehnt, wo ich ganz, ganz quietscheklitzeklein war. Da war ich 4 Jahre alt, wo dieser Song rauskam.
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0: Und wenn ihr euch heute Nachmittag auch alle so köstlich amüsiert habt in dieser wunderschönen Nachmittagsshow mit Ines und mit Danny, mit der Supermaus, und vor allen Dingen mit sehr südlichen Aspekt und vielen, vielen tollen deutsche Wiedererinnerung, dann hatte ich mir doch einen Titel gewünscht und habe das nicht ganz mitgekriegt. Ich war nämlich heute Nachmittag auf ein bisschen unterwegs mit dem Trecker wieder mal, ja. Und da hat man das manchmal nicht so im Ohr. Und liebe Ines, da du so ein sonniges, wunderschönes Gemüt hast und Danny dir manchmal so ein bisschen auf die Nerven tritt manchmal und du das mit deiner charmanten weiblichen Art immer so schön kaschierst und den Menschen immer wieder zum Lachen bringst und auch uns alle so unglaublich mit Danny gemeinsam erfreust, spiele ich dir jetzt diesen wunderschönen Song. Ich war 4 Jahre alt und saß vor einem ganz großen Röhrenradio und dann kam dieses Stück Musik. Speziell für euch, habt einen schönen Abend, zwei kleine Italiener.

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Wir haben es kurz nach 21 Uhr. Hier sind die fröhlichen Wellen. Zum einen die Wasserwelle von Radio Nordsee International und die fröhliche Welle der Satzzentrale Retro in unserer großen Familie. Und hinzu kommt noch, dass wir auch auf UKW in den Niederlanden zu hören sind, auf 107.3 FM. Und hier ist das Studio 3. Moin allerseits oder wunderschönen guten Abend. Mein Name ist Wolfgang Mickelburg und ihr hört schon am Intro im Hintergrund. Es geht weiter mit der Request Show. Ist so ein bisschen was aufgelaufen. Ich hatte ja gesagt, nachdem ich jetzt 14 Tage lang aus dem tiefsten Mittelalter oder ins tiefste Mittelalter verschwunden war, bin ich jetzt wieder zurückgekommen. Und das bedeutet mit anderen Worten, jetzt heißt es aufarbeiten. Aufarbeiten in dem Sinne, dass all die Songs jetzt mal wieder rausgeholt werden, die ich nicht verloren haben gehen lassen, sondern ich habe sie ganz einfach nur schön gestapelt und heute spiele ich sie gerne für euch, eure Wunschmusiken. Und der liebe Werner, der Werner Herrmann aus Parchim, aus Pütt, das jetzt gerade sein 800-jähriges Jubiläum feiert, an diesem Wochenende, der hat sich etwas gewünscht von Steve Winwood. Ich hoffe, du bist schon zu Hause jetzt und kannst es hören oder hast es wahrscheinlich im Ohr, am Smartphone. Hier kommt dein Musikwunsch. Der Frontmann früher von der Spencer Davis Group, mal solo mit Valerie hier, Steve Winwood.

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5: Ja, so kann man das nennen, so ein bisschen. Muss man wohl auch, wenn man in der Satzzentrale der großen Familie arbeitet und dennoch bei Radio Nordsee speziell schon viele Jahre davor. Es macht einen irren Spaß und vor allen Dingen, wir transportieren hoffentlich auch diesen Spaß ein bisschen zu euch rüber und dürfen auch freundlicherweise in dieser Zeit jetzt und da schon seit vielen Jahren eure Musikwünsche erfüllen. Und Stefan Scheuner,

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2: Und die setzt sich nahtlos fort in der zweiten Stunde. Eine Stunde haben wir schon voll ausgefüllt und ein bisschen geht's auch noch weiter in der zweiten Stunde mit den wunderschönen Musikwünschen. Und wir kommen jetzt mal wieder in diese Rubrik, ja?
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2: Ah ja.
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2: Na klar,

Machen wir doch. Dazu gibt es eine ganz kleine Geschichte. Und zwar nach dem Tod von John Bonham, dem Schlagzeuger von Led Zeppelin, haben viele den Hardrock und den Heavy Metal schon beerdigt. Und letztes Jahr ist dann auch noch traurigerweise Ozzy Osbourne verstorben. Und ich möchte nicht erleben, ich will gar nicht dran denken, wenn wieder einer von unseren großen Heroes geht. Und dann sagen mir alle, die Rockmusik und der Heavy Metal oder der Hardrock ist verloren. Dem kann ich nur entgegenhalten. Leute, es wird immer weitergehen. Denkt dran, zurzeit läuft gerade lief Rock am Ring und Rock im Park. Eine richtig schöne, breit aufgestellte Geschichte. Dann kommt das Fellfest in Frankreich. Dann natürlich noch das Wacken Open Air und viele andere. Und wie gesagt, nach diesen großen Heroes, die leider nicht mehr da sind, haben gesagt, wer kommt denn noch hinterher? Es kamen welche hinterher. Und zwar eine Band, die sich 1996 schon mal zusammengefunden hat. Damals aber ganz unter einem ganz anderen Namen, wo viele gesagt haben, naja, könnte ja was werden. Und diese New Metal Alternative oder Alternative Rap Rock Band oder Elektro Rock Band, mal sehen, wie weit es bringt. Und 1999 hat Chester Bennington dann als Frontsänger diese Band komplettiert. Leider ist er schon viel zu früh gestorben und da brach wieder für viele jüngere Metal-Freaks eine Welt zusammen und alle haben gesagt, das war's dann langsam wohl. Aber wohl dann kam irgendwann doch wieder im letzten Jahr eine junge Frau und die Band war wieder komplett. Emily Armstrong ist jetzt Frontfrau von Linkin Park. Und viele waren jetzt auch zu den Konzerten, speziell zu den beiden Konzerten im Volksparkstadion in Hamburg. Und auch mein Enkel war da und er sagte nur, es ist ein unglaubliches Feeling, ein unglaublicher Spirit, der dort erlebt wird. Und für alle, die Linkin Park gehört haben, dabei gewesen sind oder jetzt auch was bekommen konnten von ihnen, livehaftig und auch optisch, gibt es jetzt zwei Songs. Der eine ist ein etwas älterer, What I've Done mit Linkin Park. Und dann gibt es eine Aufnahme von diesem Wochenende vom Rock am Ring 26, One Step Closer mit Linkin Park featuring mit der neuen Sängerin Emily Armstrong. Zwei Hits am Stück auf Radio Nordsee International.

Boah, Hard and Heavy live vom Rock am Ring, Musik von mit Linkin Park. Das war vorgestern, oder? Glaube ich gestern, ja. Rock am Ring und Rock in Park, die beiden Schwestern, die sich dann ja dasselbe Line-Up teilen. Wohlgemerkt waren, das war die letzte Aufnahme, Live-Aufnahme vom Rock am Ring 2026. Freue mich auch schon auf das WOA, auf das Wacken Open Air. Da gibt es danach dann garantiert auch wieder ein Spezial für alle, die es gerne mögen und die ja gerne reinhören wollen oder sich auch mal inspirieren lassen wollen, mal etwas anderes kennenzulernen. Es gibt so unglaublich viele Musik und Styles und Richtungen, die man alle vielleicht noch nicht so richtig gekannt hat. Und es macht Spaß, auch mal was Neues zu entdecken. Genauso wie den letzten Musikwunsch in dieser Runde. Dann machen wir das Türchen der Request Show um 21.30 Uhr circa zu. Und zwar ein Song von Malis und Ottmar Carson aus Schwerin. Und die suchen immer noch ihren Herumtreiber. Wer das wohl sein mag, ist schwer zu sagen. Aber Papa was a Rolling Stone von den Temptations ist so einer, den sie gerne wo finden und suchen würden. Let's go down.

Jetzt haben wir noch gut 28 Minuten Zeit für folgende Situation. Ihr könnt euch jetzt 28 Minuten lang Gedanken machen, welche Musikwünsche ihr in die Moonlight reinpackt und was euch alles so einfällt. Denn ab 22 Uhr ist mein lieber Kollege trotz einer Verletzung in seinem Studio und wird wahrscheinlich für euch diese 2 Stunden und wenn es auch ein bisschen mehr werden, mit viel, viel Liebe gestalten. Und lieber Danny, von unserer Seite aus, von allen Kollegen, von allen Hörern, gute Besserung. Und die zweite Option ist, dass ihr jetzt noch bis 22 Uhr ein bisschen bei mir bleibt, ein bisschen zuhört und was dann so in der Vergangenheit alles so passiert ist. Und ich war gestern Abend, war ich in Eldena. Das ist ein wunderschönes kleines Dorf in der Nähe von Ludwigslust, auch von uns aus ungefähr so 25 Kilometer entfernt. Und Eldena ist eine Gemeinde, die sehr emsig und sehr rührig ist. Und einmal im Jahr, ein einziges Mal im Jahr, gibt es diese Veranstaltung. Und zwar Rock im Pfarrgarten. Organisiert von der evangelisch-lutherischen Kirchgemeinde Eldena-Gorlosen. Und mit so viel Liebe, mit so viel Akribie auf dieser wunderschönen Location, mit Bäumen umstanden, eine wunderschöne Bühne, die vor einem großen Scheunentor aufgebaut war und eine Band aus Ahrensburg hat dort gespielt. Und zwar ist es die Stew Band, die einen Mix gespielt hat zwischen den 50er Jahren von Buddy Holly bis hinauf zu den Sportfreunden Stiller. Und sie haben um 7:30 angefangen und bis kurz nach 11 haben sie dort gespielt. Und es war eine zauberhafte Atmosphäre. Also wer da mal hin in der Gegend sein sollte, kann dort gerne mal vorbeischauen. Achtet mal drauf, es ist so ein schönes kleines Dorf, so viele tolle Menschen und so ein schönes Ambiente. Also das hat mich total überzeugt. Sowas sieht man Gott sei Dank jetzt immer ein bisschen mehr. Wir haben ja das Thema Zusammenhalt und Zusammenleben schon gehabt. Und ich glaube, so langsam passiert etwas in unseren Gemeinden, in den kleineren Gemeinden schon, dass wir alle wieder ein bisschen zueinander finden und auch gemeinsam uns austauschen, gemeinsam gegenseitig helfen und natürlich auch dann gemeinsame Veranstaltungen gestalten. So wie dieser gestrige Abend bei wunderschönem, dieses frühsommerlichen Wetter. Es war trocken, es war schön. Herzlichen Dank an alle Organisatoren, an die Band und alle, die dabei gewesen sind. Ihr wart einfach nur fantastisch. Und ich erinnere mich auch gerne an Eldena zurück, denn vor vielen Jahren, das war in den 90er Jahren, gab es das legendäre Eldena Open Air. Und ich hatte die große Chance, einmal die After-Show-Party dort zu machen. Und da ist eine Band dann aufgetreten, wo ich gesagt habe, das sind ja meine Heroes aus den End-60er Jahren, Mid-60er Jahren. Baby Come Back und alle anderen großen Songs, Softly, Softly, was es alles gab, haben sie dort gespielt und ich war hin und weg. Und an die ganze Griese Gegend gehen jetzt nochmal ganz, ganz liebe Wünsche. Alle, die damals vielleicht auch dabei gewesen sind, mit 2 Songs von den Equals. Einmal Hold Me Closer, nicht so oft gespielt. Und Viva Barbie Joe. 2 Hits am Stück aus einer wunderschönen Zeit, wo ich noch etwas längere Haare hatte und auch vielleicht noch ein bisschen vitaler war als heute. Let's go down.

Es gibt Jahrestage, es gibt Momente, an die man sich sehr, sehr gerne zurückerinnert. Und das war der 3. Juni 2006. Damals hat Norbert Semmler einfach nur den Mut und seine Gedanken zusammengefasst und hat gesagt, ich möchte gerne diese klassische Geschichte Radio Nordsee nicht neu erfinden, auch nicht aufsetzen, sondern einfach nur den Spirit dieser Station weitertragen. Und Norbert hat das mit einer Akribie getan und ich durfte dann auch 2010 mit einsteigen. Wir waren dann zu dritt, Magnus Chaya, Norbert Semmler und der kleine Wolfgang aus Grabo. Und wir haben dann manchmal abendelang, 6 Stunden, 8 Stunden oder manchmal 4 Stunden gesendet, erst am Wochenende und dann fast jeden Tag. Und dann wurde aus diesem kleinen Pflänzchen Radio Nordsee International mittlerweile eine Blume oder ein kleiner Baum. Und mittlerweile ist er fest verankert in der großen Familie der SAT-Zentrale, was uns alle sehr stolz macht und ich unglaublich mich darüber freue, dass ich das alles miterleben darf. Und ich glaube auch, die Kolleginnen und Kollegen, die lange, lange schon dabei sind, werden mir zustimmen, dass das wohl die beste Entscheidung war, dass wir gesagt haben, wir fragen mal den Rico, unseren Rico Bube Förster, der übrigens am kommenden Sonntag, wenn ich das jetzt richtig in Erinnerung habe, alle Wellen wieder zusammenschaltet. Ja, genau. Und dann gibt es dann wieder den Report unseres Hörerclubs mit allen Stationen der SAT-Zentrale inklusive Radio Nordsee International. Und da freuen wir uns schon drauf. Und da Norbert so unglaublich viel geleistet hat und leider viel zu früh im Jahre 2011 ganz plötzlich verstorben ist, wo wir auch nicht wussten, wie es weitergeht. Wir haben es einfach versucht dann. Dann kam René dazu, René aus Bamberg und auch andere Kollegen waren plötzlich wieder da. Und mittlerweile ist es ein richtig schönes, freundschaftliches Team, was einfach für euch da ist. Nicht für uns selber, sondern für euch, die jeden Tag, egal ob es im französischen Dienst, im niederländischen oder auch im deutschen Service oder im englischen World Service, das einfach nur präsentiert, was hoffentlich euch allen viel, viel Spaß macht. Und nicht zu vergessen, diese unermüdliche Arbeit von Rico auf der einen Seite. Und die andere Seite ist auch unser Rainer Holtmann, der mit einer Liebe und einer Faszination den Hörerclub jetzt immer noch weiterführt. Habt alle vielen Dank für euer riesiges Engagement. Und ich glaube, mit dem Lieblingssong von Norbert, von Jolly Roger, können wir sagen, auf die nächsten 10 Jahre, die wir noch bestimmt länger und noch weiter Liebe vor uns haben. Und Norbert würde sich bestimmt freuen, wenn er den Song jetzt bestimmt, vielleicht hört er ihn ja auch, seinen Lieblingssong aus dem Jahre 68. Dong, dong, dicky, dicky, dong. Hier ist Musik aus Holland. Hier ist Golden Earring.

Dog named Lou Lobo. Ach, war das eine schöne Zeit. War das doch wunderschön. Eins, zwei Tipp, nicht? Und dann war die Tanzfläche unser. Und wir schwebten im wahrsten Sinne des Wortes, ohne den Mädels auf die Füße zu treten, über den Tanzboden. Ja, schön war's. Heute steht man dann eben und hobbelt von links nach rechts. Aber egal, wir haben ja noch die Standardtänze damals kennengelernt und viel Spaß gehabt. Und auch die Tanzschule für Anfänger und fortgeschrittene Besuch. Mir ging es jedenfalls so und euch wahrscheinlich auch nicht. Und dann der legendäre Tanzstundenabschlussball. Ach, war das herrlich. Ja, mein Gott, schon über 50 Jahre her. Macht aber nichts, hat sehr viel Spaß gemacht. Wir kommen zu einer Band, kurz vor Tore Schluss, die auch zum Winterwacken Open Air in der Kirche zu Wacken gespielt hat. Und zwar eine Band aus Deutschland. Und zwar Fury and the Slaughterhouse und ihr legendäres Live-Performance-Stück Time to Wonder. Wie schön ist diese Musik, ja. Das hat schon Kultstatus. Und das haben sie unplugged in der Wackener Kirche gespielt. Die Leute hatten Tränen in den Augen. Wer es gesehen hat im Livestream oder selber dabei gewesen ist, es war ein unglaublich schönes Feeling. Das Ambiente der Kirche, die Menschen, die Kerzen, die Lichter. Das sind Momente, die uns zusammenwachsen lassen.

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1: Wer war das bloß?
2: Wer?
3: Ach, Manno.
1: Wirklich Schluss?
0: Richtig, in 4 Minuten bin ich verschwunden und ich freue mich dann ganz speziell auf die Moonlight mit Detlef Danny Group aus Wesel. Habt einen unheimlich tollen Abend mit unheimlich tollen Love-Songs und melodisch wunderschönen Songs, die Detlef euch kredenzen wird. Und diese Sendung hat natürlich auch ein bisschen zum Nachdenken angeregt am heutigen Tage. Ich wünsche euch alles, alles erdenklich Gute. Ich hoffe, es hat euch ein wenig Spaß gemacht, gemeinsam mit mir die 2 Stunden zu verbringen. Und ich sage wie immer, keep rocking forever and rock'n'roll will never die. Und lasst uns einfach auf unsere Art und Weise diese Welt ein bisschen schöner machen. Gute Nacht, kommt gut in die Woche und bis zum nächsten Sonntag. In allem Frieden und in aller Ruhe.

Einen wunderschönen guten Abend hier aus dem Studio Wesel zur Sendung Moonlight. Mit der Musik zum Träumen, um sich gern zu haben, um Erinnerungen zu wecken an den ersten Kuss oder aber auch an schöne Stunden zu zweit. Ach, und wenn man dann so liest,

welche Musikwünsche hier eingeflogen sind und Musikwünsche sogar mit einem Hintergrund. Man ist noch nicht im Urlaub, aber man denkt an den Urlaub und da denkt man an das Land der Liebe. Man denkt an Italien. Ja, und das ist ein Musikwunsch, der natürlich viele, viele Hörer berühren wird. Gewünscht wurde dieser Titel von der Maria aus den Niederlanden. Liebe Maria, ich wünsche dir von Herzen einen wunderschönen Aufenthalt und wundervolle Tage im Land der Liebe in Italien. Und komm gesund zurück, damit du auch weiterhin immer wieder Moonlight hören kannst. Und hier ist ihr Musikwunsch, hier ist Umberto Tozzi und sein Ti Amo.

Die Grüße, die gerade gen Nordwijk geflogen sind, die kommen postbändend von der Maria zurück in unsere kleine Sabbelgruppe von Radio Nordsee International. Und hier kam so Tears. Nein, es muss ja nicht sein. Warum sollte man weinen? Nein, am besten ist immer nur Lachen. Und Freudentränen sieht man gerne.

Tja, und gleich werden wir nochmal zu der Rubrik kommen, Musikwünsche. Da sind wieder so einige eingetrudelt am heutigen Abend und am heutigen Nachmittag auch schon. Aber bevor wir zu diesen Wünschen kommen, nochmal zwei wundervolle Titel. Einer von Bob Dylan.

ist eine wundervolle Ballade von Bob Dylan. I Shall Be Released. Mit dem nächsten Titel gehen zwei Grüße gen Wesel. Und ich weiß, dass halt eben diese beiden Mädels die Brothers lieben. Welche Brothers? The Tasty Brothers. Und hier sind sie. The Pain and Misery.

Tasty Brothers, Pain and Misery. Und schon stellte sich heraus, dass es noch viel, viel mehr Anhänger von den Tasty Brothers gibt. Der nächste Musikwunsch, der wurde dann aber auch schon ziemlich früh heute gepostet und geschrieben. Und hier ist er. Hier ist Stefan Benecke für die Christiane. And another dusty love song.

Just Another Dusty Love Song von Stefan Bennecke. Und ich kann mir jetzt richtig gerade vorstellen, morgen Abend bei Mr. Bibi in seiner Remember bei Radio Rüsselsheim, wenn dann solche Titel laufen, dann werden die Knöpfe an den Radios direkt bis zum Anschlag gedreht. Und hier ist der nächste Musikwunsch für eine junge Dame namens Gabi. Here's Percy Sledge. And when a man loves a woman.

Percy/Venomern Love Superman. Ja, und wenn der eine oder andere meint, sein Musikwunsch wird nicht gespielt, doch, er wird auch gespielt. Aber ich mache es immer der Reihenfolge nach, wie die Musikwünsche halt eben dann immer reingeflogen sind. Und der nächste, der ist für die Ellie. Für die Elisabeth. Und ich hoffe, Elisabeth, dass ich mit diesem Titel dann halt eben auch wieder deinen Musikwunsch voll treffe. Und hier ist dein Musikwunsch. Malen.

sagte mal ein Dichter. Holger Biege für die Elli. Und mit dem nächsten Titel gehen ganz liebe Grüße nach Nordhorn in die Niederlande an Josh und Carla Nullen. Und hier ist Scott Walker und seine Walker Brothers. Stay with me.

Stay with me, baby. Ja, und die Christiane hat er geschrieben, oh wow, diese Stimme von Scott Walker, ja, das ist schon ein absoluter Wahnsinn. Wir kommen zum nächsten Musikwunsch und der geht gen Rüsselsheim an lieben, netten Kollegen, Mr. BB, Mr. Harald Hummel. Und hier, Harald, ist dein Musikwunsch. Waiting for a girl like you. And for Eigner.

Folgender für Mr. Bibi, für Mr. Harald Hummel. Und jetzt hat mich gerade eine Nachricht erreicht und mit einem Musikwunsch. Und dieser Musikwunsch kommt von einem Freund und Kollegen von unserem Wolfgang. Ich hätte auch gerne einen Wunsch aus dem Mai 1973. Die Carpenters, Yesterday Once More. Damals hatte sich meine erste große Liebe von mir getrennt und ich war monatelang völlig von der Rolle. Heute sind wir immer noch gute Freunde. So sollte es sein, auch mit dieser Sendung. Sie heißt ja immer Moonlight, um sich an wundervolle Zeiten und Stunden zu erinnern. Und hier, Wolfgang, ist dein Musikwunsch für die Rita.

0: Yesterday Once More, The Carpenters. Ja, und beim Wolfgang, da kullern ein paar kleine Tränchen die Wangen runter. Ja, so sollte es natürlich dann auch sein mit den Erinnerungen an die Musik gerade hier in der Sendung Moonlight.
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0: Das ist ein Top-Sound aus dem Jahr 1976 im Original. Von den Eagles, das Hotel California. Aber hier ist er in einer Version. Das gibt wieder Kippefell, Hühnerpelle, alles drumherum, was man haben möchte. In der Soul Blues Version.

der Bill gesagt, Eagles, im Original Hotel California, the Soul Blues Version. Boah, es geht einfach nur rauf und runter, die Hühnerbälle. Wir hatten ja heute Mittag oder heute Nachmittag dann auch wieder diese Musik aus dem Land der Liebe, aus Italien, eine Stunde, zweimal 30 Minuten. Und auch als ersten Wunsch einen Titel aus dem Land der Liebe mit Die Amour. Und da habe ich mir jetzt gedacht, warum sollst du nicht nochmal in dieses wundervolle Land reisen? Gemeinsam mit euch. Und hier ist er nochmal. Hier ist Zucchero.

0: Oro und Diamante. Und es wird immer unheimlicher. Mich hat eine Nachricht erreicht, die schon lange, lange Jahre zurückliegt. Also ich sage mal, gute 25 Jahre. Und da war ich auf einer Hochzeit und habe dort Musik gemacht. Und die Claudia und der Hans-Joachim, die haben jetzt geschrieben, du hast bei uns mal auf der Hochzeit Musik gemacht. Ja, das stimmt, in Dienstlaken. Und da hast du einen Titel gespielt für meine Frau. Den habe ich auch gespielt. Und da hat er gesagt, es ging um einen Brief. Ja, das ging um einen Brief. Würdest du diesen Titel, wenn du dich daran erinnerst und du hast ihn, nochmal für uns spielen? Aber liebend gerne. Und hier ist er. Hier ist Andreas Martin. Und ein Liebesbrief mal anders.
1: Es ist an der Zeit, dass ich dir diese Gedanken meines Herzens sage. 3 Wochen sind vergangen, als wir uns das erste Mal sahen, uns in die Augen blickten, sich unsere Lippen das erste Mal sanft berührten. Wir ließen uns auf den Wogen des Glücks und der Freude treiben, gemeinsam Hand in Hand. Wir schliefen im Arm des anderen ein und wachten mit einem Lächeln auf den Lippen wieder gemeinsam auf. Du bist mir so wichtig geworden. Dennoch ist es mir nicht möglich, dies Kraft meiner Worte zu beschreiben, was du mir bedeutest. Alles wirkt so leer und nichtig im Vergleich zu dem, was ich für dich fühle. Jedes Mal, wenn wir uns verabschieden, schmerzt mein Herz so unendlich, dass es kurz vor dem Zerspringen ist. Aber jedes Mal, wenn wir uns wieder in den Armen legen, scheint es, als bündle sich das komplette Glück der Erde und hüllt uns ein mit seinem warmen Mantel der Geborgenheit. Du bist ein so wunderbarer Mensch. Wenn du lächelst, dann strahlt die Sonne in mir und mein Herz erwärmt sich. Wenn du mich anblickst, habe ich das Gefühl, dass du mich durchdringst, mein Innerstes schaust und dessen Geheimnisse in dich aufsaugst und behütest. Ich bin einfach fasziniert von dir, wie du gehst und stehst, wie du lachst und traurig schaust, wie du schläfst, wie du isst, wie du sprichst. Fasziniert von deinem Antlitz, von deiner Stimme, von deinen Augen, einfach von allem. Du hast mich verzaubert und in eine Welt entführt, die schöner nicht sein könnte. Jedes Lebewesen trägt für mich dein Gesicht. Ständig bist du bei mir. Ständig denke ich an dich. Wenn ich aufwache, wenn ich frühstücke, wenn ich arbeite, wenn ich spazieren gehe und das leise Rauschen der Bäume höre, wenn ich sehnsüchtig aus dem Fenster in die Dunkelheit schaue, wenn ich einschlafe, sogar in meinen Träumen begleitest du mich. Ich bin so unendlich froh, dass wir uns gefunden haben. Ich habe um dich gekämpft und deine Zuneigung gerungen. Und ich werde auch weiter um dich kämpfen. Kämpfen, als ginge es um Leben und Tod. Kämpfen, wie ich noch nie in meinem Leben gekämpft habe. Ich möchte dich nie, nie verlieren, mein Schatz. Du bist einfach so wertvoll und einzigartig. Ich liebe dich. Ich liebe dich von ganzem Herzen.

Ein Liebesbrief, mal anders. Ja, und die Claudia und der Hans-Joachim, die haben mir jetzt gerade noch mal geschrieben. Nein, es ist noch etwas länger her. Genau am 9.9.1999. Wir leben zwar nicht mehr in Dienstlaken, sondern in Hannover. Aber dort soll es ja dann auch sehr schön sein. Und sie fühlen sich immer noch wohl und sind verliebt wie am ersten Tag. Ein Klassiker in Sachen Musik, gerade in der Sendung Moonlight. Hier ist Lorraine Ellison.

Ein nächster Musikwunsch liegt auf und der kommt aus Westeregeln. Und das liegt im Osten Deutschlands in der Nähe von Magdeburg. Und dieser Wunsch kommt von Wolfgang Butter. Und hier sind sie, The Everly Brothers, für den Wolfgang und Cassis Clown.

wo wir jetzt einmal bei den Brothers wieder sind, bleiben wir noch einen Titel lang bei den Brothers. Hier sind The Righteous Brothers. In der Sendung

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Ja, ihr größter Erfolg war natürlich die Unchained Melodie. Und wenn ich jetzt sage, Roy Orbison und the Royal Philharmonica Orchestra. Na, und da ist er, der Unchained Melodie.

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Mr. Elvis Presley, Suspicious Minds. Ja, liebe Maria, ich sage auch bye-bye zu dir nach Noordwijk. Ich wünsche dir wundervolle 2 Wochen in Italien. Bleib gesund, komm gesund wieder und ich freue mich schon wieder von dir zu hören. Bis dahin, tschüss.

Tja, dieser Elvis Presley. Aha. Und schon ist Gabi wieder on. Ja. Was doch so ein bisschen Musik ausmachen kann. Und hier kommen wir nochmal zu einem Blues-Rock-Cover-Version. Im Original von Ronan Keating. If Tomorrow Never Comes. Und natürlich auch ein Titel von einer großen, großen Country-Größe. Genannt Garth Brooks. Aber hier in einer emotionalen Bluesrock-Ballade.

Programms. Tja, und mein Player zeigt mir schon wieder an 0 Uhr 33. Nein, so spät ist es noch nicht. Es ist 23 Uhr und gleich 37 Minuten. Aber so viel Musik habe ich hier noch drin und schauen wir mal. Das ist ja wohl auch ein wundervolles Musikstück, ne? Out of Time. Und hier ist Chris Farlow.

Out of Time. Ja, und dieser Titel ist bei Mr. BB in seiner Remember 6 Wochen lang an Nummer 1 gewesen. Na, solche kleine Hinweise sollten wir natürlich auch geben. Dear the Fleetwood Mac, as long as you follow. Alles für euch in der Sendung Moonlight. 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

San Francisco, Hans Gordon McKenzie. Ja, und Mr. BB hat gerade in der kleinen Sabbelgruppe dann geschrieben, The Summer of Love aus dem Jahr 67 und auch das Ende der Piratensender in England. Das war natürlich auf den Schiffen dann The End of the Pirates in England. Und hier ist Brooke Benton.

Dears in Life, Brooke Benton. Und nicht mehr so viel erzählen, denn ich möchte noch die vier Titelchen spielen bis 0 Uhr. Und The Shooters, 1950s.

Das sind Zeiten gewesen, ne? Halt mit dem Milchshake. Und haben Sie jetzt jemand in der Nähe, wo Sie mal schauen können, in welche Augen man dann auf einmal schaut? Vielleicht sind es dann Angel Eyes.

aus dem Jahr 1961. Drei Titel habe ich noch für euch und das sind drei Titel, die mir wirklich sehr, sehr am Herzen liegen. Ich weiß zwar nicht warum, aber ich spiele sie unheimlich gerne, ich höre sie unheimlich gerne. Wie zum Beispiel diesen hier von den Mavericks. I'm Missing You.

Maverick Sound, Missing You. Ich habe ja gesagt, drei hatte ich noch und jetzt habe ich noch zwei. Und das ist auch wieder so ein Teil, den muss man einfach immer wieder mal spielen. Hier ist Tracy Chapman. Hey Baby, can I hold you?

Baby, can I hold you on Tracy Chapman? Mit dem nächsten Titel sage ich dann auch gute Nacht. Vielen Dank für die Aufmerksamkeit. Es hat Riesenspaß gemacht, nicht nur in diesen beiden Stunden in der Sendung Moonlight, sondern auch vorher die vier Stunden schon mit unserer Ines, mit der Supermaus am heutigen Nachmittag. Und wir kommen jetzt zu einem Titel, den muss ich einfach spielen. Ich finde ihn schön und ich hoffe, euch gefällt er auch. Man erinnert sich immer noch an einen Sänger namens Johnny Hill. Und da gab es einen Titel, ja, Ruf Teddy Bear 1-4. Und mit Teddy Bear 1-4, die letzte Reise, eine emotionale Geschichte. Mit diesem Titel sage ich dann Danke und Bye-bye.

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2: Im Studio Gisa Weber. Tennisprofi Alexander Zverev hat die French Open gewonnen. Er setzte sich im Finale in Paris gegen Flavio Cobolli aus Italien in 5 Sätzen durch. Es war der erste Grand-Slam-Titel für Zverev überhaupt und der erste für die deutschen Tennismänner seit dem Erfolg von Boris Becker 1996 bei den Australian Open. Die Regierungschefs von Deutschland, Frankreich und Großbritannien, Merz, Macron und Starmer, unterstützen direkte Gespräche bei einer Waffenruhe zwischen Kiew und Moskau. Das haben sie nach einem Treffen mit Präsident Zelensky in London erklärt. Er hatte Präsident Putin zuletzt ein persönliches Gespräch angeboten, Putin lehnte aber ab. Eine verpflichtende Betriebsrente für alle. Dieser Vorstoß des Deutschen Gewerkschaftsbundes kommt in der Debatte über die geplante Rentenreform nicht überall gut an. Cornelius Dräger berichtet.
3: Die Vorsitzende der Mittelstandsunion Gitta Connemann warnt im Handelsblatt davor. Sie sagt, zusätzliche Finanzierungspflichten für Arbeitgeber sorgen vor allem für neue Belastungen für die Betriebe. Das gefährde Investitionen, Arbeitsplätze und Wachstum. Statt Zwang brauche es Anreize für die betriebliche Altersvorsorge. Der SPD-Fraktionsvorsitzende Matthias Miersch wiederum begrüßte den DGB-Vorschlag im ersten, machte aber auch deutlich, Basis müsse immer die gesetzliche Rente sein.
2: Gekifft, dann hinters Steuer gesetzt und einen Unfall gebaut. Das soll in Zukunft auch in der Unfallstatistik landen. Das Bundesverkehrsministerium will am Freitag einen Gesetzentwurf in den Bundesrat einbringen. Mehr von Tom Husse.
4: Damit soll untersucht werden, wie sich die Cannabis-Legalisierung auf die Sicherheit im Straßenverkehr auswirkt. Konkret geht es um schwere Unfälle, bei denen Cannabis im Spiel war. Da will das Verkehrsministerium dann genau untersuchen lassen, wie hoch der THC-Wert ist. Für Cannabis am Steuer gibt es bereits seit einiger Zeit einen gesetzlichen Grenzwert, ähnlich wie die Promillegrenze bei Alkohol.
2: Der Betrieb am Flughafen in München ist am Abend vorübergehend eingestellt worden. Die Mitarbeiter im Tower hatten Brandgeruch wahrgenommen. Das Gebäude wurde evakuiert. Flammen oder Rauch wurden nicht entdeckt. Grund war offenbar ein technischer Defekt. Noch in der Nacht wurden Starts und Landungen wieder aufgenommen.
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2: Viele Wolken sind gerade am Start. Dazu gibt's am Anfang noch ein paar Schauer, die aber ziemlich schnell nachlassen. Und dann wird's erst einmal trocken. Aktuell liegen wir bei Tiefstwerten zwischen 13 und 6 Grad. Heute tagsüber lockert's zwischendurch auf. Später ziehen wieder mehr Wolken rein. Die Höchstwerte schaffen es bis zu 29 Grad.
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2: Im Studio Gisa Weber. Tennisprofi Alexander Zverev hat seinen ersten Grand-Slam-Titel gewonnen. Im Finale der French Open bezwang er den Italiener Flavio Cobolli. Zverev erkämpfte sich in Paris in 5 Sätzen den Titel. Es ist der erste Grand-Slam-Titel für einen Deutschen bei den Männern seit 30 Jahren. Der britische Premierminister Starmer, Kanzler Merz und Frankreichs Präsident Macron haben sich hinter den Vorschlag des ukrainischen Präsidenten Zelensky gestellt, direkt mit Russland über eine Waffenruhe zu sprechen. Nach Beratungen der 4 europäischen Länderchefs in London erklärten sie, dass die USA und Europa aktiv an den Gesprächen beteiligt sein sollten. Ausgangspunkt für die Verhandlungen soll die aktuelle Frontlinie sein. Putin hatte ein persönliches Treffen mit Zelensky zuletzt abgelehnt. Der DGB-Vorstoß zu einer verpflichtenden Betriebsrente kommt bei der Union nicht gut an. Die Vorsitzende der Mittelstandsunion Konnemann warnt im Handelsblatt davor, dass dadurch Investitionen, Arbeitsplätze und Wachstum gefährdet würden. Der Vorschlag sorge vor allem für neue Belastungen für die Betriebe. Der SPD-Fraktionsvorsitzende Miersch betonte dagegen im Ersten:
3: Das ist ein Vorschlag, der meines Erachtens in die richtige Richtung geht. Aber ein Punkt muss man immer wieder sagen. Die gesetzliche Rente ist die Basis, ist die Grundlage für alles. Man kann daneben nicht willkürlich andere Dinge anschaffen, weil das wird nicht funktionieren am Ende.
2: Erstmals seit Beginn der Feuerpause im April hat der Iran wieder Raketen Richtung Israel abgeschossen.